0: Und ich vermisste das. Ich vermisste ihn.
1: Eines Morgens las sie in der
0: Tat: Ich habe gegen dich gesündigt.
2: Voll ausgesehen.
0: Ein Bild dafür, wie groß Gottes Liebe und seine Vergebung sein kann. Oder der Klang seiner Schritte, wenn er morgens durch das Wohnzimmer geht. Für mich sind das die schönsten Geräusche der Welt. Es gibt nichts Besseres.
1: An Valentinstagen feiern die beiden ihren Hochzeitstag und freuen sich, dass Liebe alles vergeben und heilen kann.
2: Das hat Gott getan. Also feiern wir am Valentinstag seine Treue. Ich sehe meine Familie und denke, ich brauche nichts anderes auf dieser Welt.
0: Es ist viel mehr als nur ein Jahrestag. Es ist ein Fest des Lebens, ein Fest der Liebe. Und es ist das Fest dafür, dass Gott treu zu seinem Wort steht, dass er ein barmherziger und gnädiger Gott ist und dass er bereit ist, alles Zerbrochene zu heilen.
3: Lindsay und Casey haben nach 2 Jahren der Trennung wieder zueinander gefunden. Das ist schon bemerkenswert nach einer so tiefen Verletzung. Wie ist nach einem solchen Vertrauensbruch überhaupt eine glückliche Ehe noch möglich? Andreas hat sich dazu Gedanken gemacht.
4: Wenn ein Partner fremd geht und die Ehe bricht, dann ist das ein schwerwiegender Vertrauensbruch. Das wiegt emotional schwerer, als wenn man den Partner zum Beispiel in finanziellen Dingen belügt und hintergeht. Klar wird auch dort Vertrauen zerstört, aber ein Zeitensprung oder eine Affäre haben ein anderes Gewicht. Und inwieweit das Vertrauen unwiederbringlich verloren ist, hängt von mindestens 2 Faktoren ab. Wie war der Zustand der Ehe vor dem Vertrauensbruch? Und wie steht es um die Bereitschaft der beiden Ehepartner, miteinander an einer gemeinsamen Perspektive zu arbeiten? Im Blick auf den Zustand der Ehe muss man ehrlich werden. War die Kommunikation und das Vertrautsein miteinander noch vorhanden oder gab es das schon lange nicht mehr? Denn wenn eine Ehe von Nähe, Anziehungskraft und Zusammengehörigkeit geprägt ist, dann ist man nicht so anfällig für Verlockungen und Situationen, die einen dazu verleiten könnten, den inneren Hunger woanders zu stillen. Eine schlecht gepflegte Ehe ist immer ein Nährboden für Konflikte. Und er führt dazu, dass sich Partner erst innerlich verabschieden und dann aus der Beziehung ausbrechen. Und wenn hier eine ehrliche Bestandsaufnahme möglich ist, dann ebnet das bereits sehr den Weg für eine weiterhin gemeinsame Zukunft. Und besonders hart ist es natürlich, wenn ein Vertrauensbruch aus heiterem Himmel kommt. Der betrogene Partner also keinerlei Vorahnung und damit auch keine Möglichkeit hatte, dieser Entwicklung entgegenzuwirken. Und das bringt mich zum zweiten Punkt. Wer bereits vorher innerlich gekündigt hatte, wird nach einem Vertrauensbruch erst recht keinen Wunsch mehr haben, an das frühere Glück anknüpfen zu wollen. Es erscheint einem zu weit weg. Wer aber im anderen tatsächlich den Partner fürs Leben sieht, wird sich eher gesprächsbereit zeigen und darauf vertrauen, dass mit Gottes Hilfe noch einiges möglich sein wird. Als Christen sehen wir die Ehe als einen Bund, den wir vor Gott geschlossen haben. Es war Gott, der einst den Kontakt zu uns aufgenommen und eine Beziehung zwischen ihm und uns hergestellt hat. Sein Ja zu uns bewirkt Reue und Umkehr in uns. Gnade und Vergebung sind seine Antwort. Man könnte also sagen, es ist Gottes Kernkompetenz, Beziehung wiederherzustellen. Ich glaube, dass auf dieselbe Weise auch eine Ehe zu einem versöhnten und vertrauensvollen Miteinander werden kann. Lassen Sie uns beten. Herr Jesus Christus, du hast uns zuerst geliebt und das hat uns den Weg in die Beziehung mit dir geebnet. Und doch scheitern Menschen in ihren Ehen. Herr, hilf denen, die durch ihr Verhalten Vertrauen zerstört haben, die Quelle des Lebens bei dir zu finden. Und tröste die Betrogenen, dass sie ihre Würde erkennen und nicht verbittern. Gib bitte den Ehepartnern, die in der Krise stecken, neue Liebe füreinander. Amen.
5: Falls Sie persönlich mit jemandem beten möchten, die Gebetshotline ist jetzt geschaltet. Für Deutschland wählen Sie 040 18 18 88 00. Für Österreich lautet die Nummer 0049 40 18 18 8800 und für die Schweiz 044 57 50 270.
4: So zu wohnen, dass die ganze Familie vor

0: Wind- und Wettergeschützt ist, das ist ein verständliches Anliegen. Trotzdem leben nicht alle Familien auf dieser Welt so, sondern leiden unter schwierigen Wohnverhältnissen.
1: Este ist alleinerziehend und lebt mit zwei Kindern nahe des Amazonas-Regenwaldes in Peru. Jedes Jahr, wenn die Regenzeit kommt, hat sie Angst, dass ihre Hütte die Winde nicht übersteht.
2: Wir leiden in dieser kleinen Hütte. Wenn es regnet, ist sie überflutet und das Dach wird angehoben.
1: Jedes Mal, wenn ein Sturm aufzieht, versucht Esters Tochter, die undichten Stellen zu verschließen.
2: Ich habe nicht genug Geld, um das Haus zu reparieren. Das Holz ist verrottet und meine Kinder werden davon krank. Ich leide, wenn die Kleinen leiden. Wenn es regnet und stürmt, weint mein 7-Jähriger und sagt: Mama, ich will nicht sterben.
1: Este verdient Geld durch das Flechten und indem sie Mehl macht. Leider kann sie das Mehl nur 2-mal monatlich herstellen, weil sie zum Trocknen den Ofen des Nachbarn braucht. Als Operation Blessing von der Not erfuhr, bauten sie der Familie ein neues Haus mit stabilen Wänden und einem starken Dach. Es hat Badezimmer, Küche und Schlafzimmer. Dazu gab es Möbel und ein Solarpanel für Strom.
2: Ich bin so glücklich mit dem neuen Haus. Meine Kinder fühlen sich jetzt wohl und sicher.
1: Außerdem wurde Esther ein eigener Backofen gebaut. Nun kann sie mehr Mehl herstellen und verkaufen.
2: All das ist ein wunderbarer Segen. Vielen Dank.
3: Susanna zieht ihre 3 Jungen allein groß. Nachdem ihr Mann sie verlassen hatte, lebte sie ein ganzes Jahr in einem Verschlag, den sie mit Hilfen von Ästen und einer Plane gebaut hatte.
2: Der Verschlag wurde vom Wind weggeweht und wir wurden alle nass. Wir wachten auf, zitternd vor Kälte.
3: Dann zog Susanna auf ein Stück Land, das sie von ihrem Bruder bekommen hatte. Dort baute sie aus Holzresten und weggeworfenen Metallplatten eine Baracke.
2: Ich litt sehr mit meinen Jungen. Wenn es regnete und stürmte, bewegte sich unser Haus. Das Dach machte Geräusche und meine Söhne hatten Angst und weinten.
3: Dies ist der 7-jährige Ezequiel.
4: Manchmal regnete es doll. Und wenn der Wind war, kam Regen rein und wir wurden nass.
3: Sobald Susanna ein neues Stück Metall oder Holz fand, versuchte sie, Haus und Dach auszubessern.
2: Wir hatten kein gutes Dach oder stabile Wände. Wir mussten auf dem Boden essen. Und es gab kein Badezimmer.
3: Es war auch schwierig für Susanna, Arbeit zu finden. Sie verkaufte Snacks, aber ihre täglichen Einkünfte waren begrenzt. Das Geld reichte nur für 1 Mahlzeit am Tag.
4: Es tut weh zu sehen, wie mein kleiner Bruder aus Hunger weint, wenn Mama erst spät nach Hause kommt. Sie sorgt sich um meinen kleinen Bruder und mich.
2: Ich sorge mich jeden einzelnen Tag. Ich kann nichts dagegen tun. Es tut weh, die Kinder leiden zu sehen.
3: Dann bot Operation Blessing Hilfe an. Erst bauten sie Susanna und ihrem Jungen ein stabiles neues Haus.
2: Mein größter Traum war ein sicheres Heim für meine Kinder. Mit Zimmern, Betten und einem Tisch, damit wir nicht auf dem Boden essen müssen.
3: Ihr neues Zuhause hat Küche, Bad, Betten, Tisch und Stühle, wie sie es wollte.
2: Gott sei Dank. Ich habe nicht nur ein neues Haus. Ich habe auch einen Kühlschrank, Töpfe, Löffel, Teller und andere Dinge, um für die Kinder zu sorgen.
3: Und um ihr Einkommen zu erhöhen, bekam sie alles, was sie braucht, um Mahlzeiten zuzubereiten und direkt am Haus zu servieren. Susanna sagt, damit verdient sie das Dreifache von dem, was sie bisher beim Straßenverkauf verdient hatte.
4: Meine Brüder und ich sind glücklich, weil Mama ein neues Haus bekommen hat. Jetzt essen wir 3-mal am Tag.
2: Meine Kinder schlafen bequem in ihren eigenen Betten. Sie sind sicher, glücklich und zufrieden. Danke. Ich bin so dankbar.
0: Ja, richtig schön. Es haben beide Familien wieder ein festes Dach über dem Kopf.
5: Ja, es ist bestimmt ein ganz neues Lebensgefühl. 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Liebe Zuschauerinnen und Zuschauer, heute ging es in der Sendung um Affären und die familiären Auswirkungen. Wenn auch Sie dieses Thema betrifft, dann holen Sie sich gerne Unterstützung. Rufen Sie doch die Gebetshotline an und dort sind freundliche Mitarbeiter bereit, mit Ihnen zu beten.
0: Und falls Ihnen diese Sendung so gut gefallen hat, dass Sie es Ihren Freunden und Bekannten weiterempfehlen wollen, machen Sie das gerne. Uns freut es auf jeden Fall.
5: Bis zum nächsten Mal. Gottes Segen.
0: Sagen Tschüss und bis dann.

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0: Es war eigentlich eine Weihnachtsfeier mit der Steiler Bank und anderen und wir haben dann dort gesessen und ich habe dann ein, zwei Lieder vorgetragen und dann sagen die, Mensch, das musst du beim Karneval machen. Ja, und danach habe ich dann für jedes Karneval hier in der Gegend immer so ein, zwei neue humoristische, religiöse Lieder gemacht, weil es die sonst auch im Internet gar nicht gab. Und das hat richtig Spaß gemacht und da ist schon einiges zusammengekommen. Ne? Also ganz ehrlich gesagt, wenn man keinen Humor hat und bei den Steilern eintritt, ja, das geht nicht gut. Da muss man schon sehen, dass man mit viel Humor an diese ganzen Geschichten rangeht. Macht alles ein bisschen leichter bisweilen, ne? Wenn man alles mit einer Prise Humor nimmt. Ich glaube, das ist unheimlich wichtig, auch in der Kirche. Selbst auch, sagen wir mal, Spaß haben am Bibellesen, dann, wenn man sich einfach mal machen. Einmal gucken, wenn der Jesus bei manchen Worten einfach gelächelt hätte oder gelacht, lacht vielleicht nicht, aber gelächelt. Also man muss sich selber ein bisschen auf den Arm nehmen oder einige Sachen aufs Korn nehmen, so von, die ganz ernst genommen werden, ob das in der Diözese oder sonst wo ist. Oder einfach mal so ein paar liebe Sachen wie Omas Weihwasser, also die Oma, die so aufs Weihwasser setzt und immer da muss Weihwasser drauf, wenn gar nichts mehr geht, tu mal Weihwasser drauf. Ne? Also das ist einfach so, wo die Leute wirklich Spaß dran haben. Ne? Also Rheinländer haben natürlich den Vorteil, dass man gerade beim Karneval davon ausgehen muss, die sind schon vorbereitet, dass sie lachen. Ja, also wenn die es ein bisschen kennen. Schade ist oft genug, dass die meisten Lieder sind recht biblisch. Und je mehr einer dann die Bibel versteht, desto mehr kann er drüber lachen. Aber dann gibt es die anderen Fangemeinden, die sagen, ja, damit erlebt man Bibel mal von der anderen Seite und auch die Kirche von der anderen Seite. Dass es überhaupt diesen Humor gibt. Und der Humor nicht immer wie zum Beispiel im Internet. Wenn Sie da was suchen, Humorkirche ist fast immer unter der Goethe-Linie. Das war eigentlich für mich die Reaktion zu sagen, nee, es muss auch besser gehen, es muss auch anders gehen. Ne? Dafür ist die Bibel da und die Kirche, dass es auch mal was zum Schmunzeln gibt. Und da gibt es eben ein Liebeslied eines Emsländers an die Rheinländer. Und das ist eben dieses... Oh, wo haben wir's? Nee, das andere wäre das Weihwasserlied gewesen. Momentchen.
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0: Stell dir mal vor, du kriegst ganz früh eine Idee von deiner Berufung. Dann kriegst du irgendwann den Namen für deine Berufung. Und dann fühlt es sich an, als würdest du erstmal ganz weit rückwärts gehen und weg von deiner Berufung. Und genau über so einen Weg, nämlich über ihren eigenen, habe ich gerade mit Tirza gesprochen. Und ich fand es richtig spannend. Und ich bin mir ziemlich sicher, dass es für dich auch spannend wird. Also viel Spaß mit unserem Gespräch.
1: Rise and Shine, Staffel 5, Episode 3, Take 1. Liebe Tirza, lieber Opernbesuch oder Technoparty?
2: Heidewitzka, Opern, um gut schlafen zu können.
1: Was war dein letzter Ohrwurm?
2: Da muss ich überlegen, mein letzter Ohrwurm. Ah, der Zug hat keine Bremsen.
1: Worüber kannst du dich immer wieder kaputt lachen?
2: Über Kiddies, die einfach Kiddies sind.
1: Was ist deine Lieblings-App?
2: Instagram.
1: Du hast auf einem Friedhof Rasen gemäht. Hast du dabei manchmal traurige Menschen getröstet?
2: Getroffen und einmal tatsächlich auch getröstet, ja.
1: Welches Land willst du unbedingt noch bereisen?
2: Hör mal, ich bin ganz zufrieden in Deutschland.
1: Beende den Satz an einem perfekten Tag.
2: Bin ich ich.
1: Letzte Frage, Kaffee, Tee oder Wasser?
2: Kaffee.
1: Liebe Tirza, herzlich willkommen bei Rise and Shine.
2: Dankeschön.
1: Du darfst gerne eintreten.
2: Dankeschön.
3: Willkommen.
2: Hallo Elli!
3: Hi,
2: schön, dass du gesehen hier.
0: Echt? Kaffee hast du bestellt.
2: Ja.
0: Ich nehme einen auch.
2: Okay.
0: Wir nehmen zwei Kaffee und Wasser dazu.
2: Ach ja, gerne. Doch, das ist gut.
0: Ja, wir nehmen alles,
2: immer
0: was
2: gut.
0: Wir kriegen können.
2: Ja, wirklich, ja.
0: Also zwei Kaffee, zwei Wasser.
2: Schön hier.
0: Ne?
2: Toll.
0: Ich auch.
2: Cool, danke.
0: Gehen wir rein?
2: Gehen wir rein.
0: Machen wir.
2: Ah, das ist echt.
0: So.
2: Zu Hause ist, wo du willkommen bist.
0: Wo du die Schuhe ausziehst. Du bist herzlich willkommen. Ich freue mich total, dass du hier bist. Ich muss dich was fragen. Also ich muss dich ganz viel fragen, aber was hast du für ein Ohrwurmlied gehabt?
2: Der Zug hat keine Bremsen.
0: Wo kommt das Lied denn her?
2: Hör mal, wie kommt das vor allen Dingen in mein Ohr?
0: Ja.
2: Das ist die Frage,
0: ja, genau.
2: Ne? Ich glaube, das ist gerade irgendwie ein bisschen modern.
0: Oh,
2: aber
0: ich wollte, ist das kein Kinderlied? Es klang irgendwie so nach
2: Kinderschlager. Wie so ein Schlager.
0: Ja,
2: aber
0: nee.
2: Kennst du das nicht? Manchmal schnappt man irgendwas. Ich weiß auch nicht mehr von dem Text.
0: Ja.
2: Ne?
0: Kennst du das auch, dass du Worte als Ohrwurm hast? Einfach nur irgendein Wort, was immer wieder. Du denkst, gehst du jetzt bitte mal?
2: Ich will so bleiben, wie ich bin. Du darfst.
0: So ja, sowas
2: zum Beispiel.
0: Auch.
2: Ja.
1: Weil, ich sag mal so, Wasser gibt's jetzt. Kaffee gibt's ein bisschen später.
2: Okay.
0: Weil?
1: Dein Mann vergessen hat, die Kaffeemaschine anzumachen.
2: Aber eine Steigerung ist ja immer so.
0: Schwierig.
1: Also ich sag mal so.
2: Ich nehme mal.
1: Vielleicht will die Expertin später auch noch einen Kaffee trinken.
0: Das ist doch ein Deal.
1: Ja.
0: Guck mal, das ist ein bisschen wie so eine Belohnung. Wir müssen jetzt so und dann kriegen wir einen Kaffee als Goodie. Das habt ihr doch ausgedacht.
1: Vielleicht auch nicht.
0: Bin ich richtig informiert, dass du gerade Geburtstag hattest und 40 geworden bist?
2: Tatsache. Man sieht es auch ein bisschen an den Haaren, oder?
0: Nein.
2: Ja,
0: nein.
2: Doch
0: und
2: ganz frisch.
0: Wie ist es?
2: Hör mal, gut.
0: Ja?
2: Ich habe nicht viel an Veränderungen gemerkt, außer, dass die Textschriften größer sind. Weißt du, bei Word. Also ich habe eine Rede geschrieben für meinen Geburtstag, festgestellt, also ich bin so zwischen 14 und 16.
0: Okay, 12 ist raus jetzt.
2: Ja, das ist raus.
0: Okay, alles
2: das
0: klar.
2: Ist so.
0: Wir steigen jetzt mal ein, würde ich sagen.
2: Gerne.
0: Also, Tirza, du bist gerade 40 geworden, lebst im Ruhrpott.
2: Ja.
0: Ist Ruhrpott, ne?
2: So was von.
0: Bist ledig und leitest die Villa Wie.
2: Mhm.
0: Was ist das?
2: Ja, die Villa Wie ist für Menschen. Ist ein offenes Ladenlokal im Stadtteil Bochum-Leer. Ich sage immer, in Bochum sind die Menschen. Nee, Bochum ist schön, weil die Menschen schön sind. Also genau mitten im Herzen von Bochum. Ja, vom Charakter her wirklich ganz offen. Weißt du, so wie wir beide jetzt hier beieinander sitzen.
0: Ja.

0: Genau, ein offenes Ladenlokal, eingerichtet wie ein offenes Wohnzimmer für Menschen und im besonderen Maße für Menschen, die in ihrem Leben ein oder mehrere Schwangerschaftsabbrüche hatten.
1: Okay. Das heißt, die können einfach reinkommen, die Tür ist offen, können Platz nehmen im Wohnzimmer oder wie kann ich mir das vorstellen?
0: Genau, ja. Einfach klingt in diesem Fall schon sehr mutig. Genau, aber ja, wir haben Öffnungszeiten. Es gibt die Möglichkeit für persönliche Beratungsgespräche. Es gibt immer einen Kaffee oder einen Tee. Und es gibt einfach Zeit zum Sprechen, zum Begegnen. Genau.
1: Jetzt hast du gerade gesagt, einfach ist schon das falsche Wort in dem Satz. Und wer in dem Thema Hilfe sucht oder Begleitung, Beistand, erzähl mal ein bisschen, wie sind diese Begegnungen? Wie kommen die Frauen zu euch?
0: Also manche googeln, wenn sie Schwangerschaftsabbruch eingeben oder wenn sie selbst ungeplant schwanger sind oder völlig überraschend schwanger sind, dann suchen sie vielleicht per Google oder sie werden aufmerksam, weil sie von irgendwelchen anderen Menschen was von der Vella Vie gehört haben oder die Hebamme hat es empfohlen. Das heißt, sind Frauen oder auch Paare, die aktuell schwanger sind und in einem Schwangerschaftskonflikt sind und eben auch Frauen oder auch Paare, Männer nach einem erlebten Schwangerschaftsabbruch. Aber auch für Medizinpersonal, ne? Weil das, also Schwangerschaftsabbruch ist ja doch echt sehr breit, sehr tief und sehr komplex. Und dann melden die sich per E-Mail oder rufen an. Und dann machen wir einen persönlichen Termin aus und dann kommen sie rein. Mit ihrer besten Freundin, alleine oder vielleicht auch sogar mit dem Partner.
1: Und was bekommen die bei euch?
0: Ein Raum, Zeit, Zuhören, Anteilnahme. Ein Kaffee. Ich bin vom ersten Beruf Hebamme und vom weiteren Beruf Heilpraktikerin für Psychotherapie. Das heißt, es ist auch immer eine therapeutische Begleitung.
1: Das heißt, sie kommen mit ihren Fragen, mit ihren Sorgen, mit ihren Grenzen
0: Und mit dem Erleben, genau. Mit der Trauer, mit dem vielleicht im Nachhinein verstehen wollen oder auch müssen für sich selbst. Ja, mit ihren Fragen. Oder auch mit den inneren Konfliktpunkten, gerade wenn sie jetzt schwanger sind, wirklich auch mit ihren Ängsten. Ne? So, wie kann es in meinem Leben weitergehen? Genau.
1: Und wie seht ihr euren Auftrag für diese Frauen, Menschen, die da kommen?
0: Ja, zum einen wirklich den Menschen zu begegnen, das ist das Erste. Und wirklich so an der Seite zu sein, dass sie Mut fassen, Perspektive, Hoffnung fassen, schwanger bleiben zu können. Und wenn sie ein Schwangerschaftsabbruch erlebt haben, eben wirklich so dieser Punkt, du darfst weiterleben. Du darfst weiterleben. Ihr dürft weiterleben. Weißt du, Menschen, die ein Schwangerschaftsabbruch erlebt haben, die leben nicht auf dem Mond und müssen erst eingeflogen werden mit rotem Teppich und so, sondern sie leben mit uns, unter uns. Und da kann es total besonders sein. Hey, du darfst weiterleben. Du musst nicht hinter deiner Mauer sein von Scham, von Unsicherheit, von Schuldgefühlen, du darfst drüber sprechen.
1: Jetzt dreht sich unsere Sendung um Berufung und die Villa Vie ist dein Baby. Also du bist nicht in was eingestiegen, was es schon gab, sondern du hast die Villa Vie gegründet. Erzähl doch mal ein bisschen von dem Gedanken, der Idee, dem Weg dahin, dass es die Villa Vie heute gibt.
0: Also an erster Stelle möchte ich gerne sagen, danke für diese Einladung. Du hast jetzt gerade auch das Wort Berufung genannt. Das ist ja auch echt irgendwie ein großes Wort. Was verbirgt sich so dahinter? Was bedeutet das? Und daher ist mir wichtig zu sagen, dass ich hier bin, nicht primär darin, dass ich Tirza bin, sondern einfach an Gott, weil Gott Gott ist und nicht, weil ich Tirza bin. Das heißt, so wie das entstanden ist, hat wirklich was einzig mit Gott zu tun. Ich wollte immer Hebamme werden. Das war immer mein absoluter Traumberuf. Und ich bin im Rahmen der Ausbildung Menschen unmittelbar nach deren Schwangerschaftsabbruch begegnet und habe irgendwie den angemerkt, angesehen, dass ihnen was Schlimmes passiert ist, einfach von der Körpersprache her, von der Leere in den Augen her. Und hatte damals als Hebammenschülerin gedacht, boah, ich glaube, denen ist was Schlimmes passiert. Das hat denen vorher keiner erzählt, aber mir auch nicht. Und das war mit einem Punkt, das ist schon lange her, aber das hat sich so tief in mein Herz eingraviert, dass es einen Ort brauchen muss, geben muss, wo man darüber sprechen kann. Einfach drüber sprechen kann. Und dass ein Ort entsteht. Damals hatte ich den Namen Villa Vino noch nicht, aber es ist einfach ein Ort entsteht. Lag mir schon lange auf dem Herzen. So. Und das war mit ein Punkt. Und dann hatte ich mich entschieden, nicht an Krankenhäusern

0: Vielen Dank auch.
1: Daneben Diep Le Huang. Diep war früher in der New Age- und Esoterik-Szene unterwegs. Und es gab Zeiten, da war er davon überzeugt, ein blauer Alien oder Konfuzius. So reden wir. Danke, dass du da bist.
2: Ja, vielen Dank.
1: Gesundheitlich und seit mittlerweile für das Vertrauen.
0: Danke auch.
1: Frauke, wenn du sie so anschaust, deine Tochter, was für Gedanken und Gefühle hast du da?
0: Ja, also in erster Linie ganz viel Liebe. Es ist unser drittes Kind und ja, sie ist ein ganz besonderes Kind. Also, dass sie noch da ist, das ist ein Wunder, dass wir immer noch die Zeit haben, sie zu kuscheln und bei ihr zu sein. Das ist einfach wunderschön. Und diese Momente auf dem Foto, ja, das sind so ganz besondere Momente. Also Momente, in denen sie wach ist und in denen sie lächelt und uns ja, wahrnimmt und wir etwas von ihr zurückbekommen. Das sind ganz, ganz kostbare Momente.
1: Kannst du uns mal mit reinnehmen in diese Situation, als Linnea gerade geboren war? Was ist da passiert?
0: Ja, es war eine ganz unauffällige Schwangerschaft. Es war eine wunderschöne Geburt. Es war meine erste Geburt im Krankenhaus. Die anderen beiden Kinder habe ich außerklinisch geboren. Und bei Linnea hatte ich so das Gefühl, ja, irgendwas ist anders. Ich fahre mit ihr ins Krankenhaus. Und dann war das vor Ort aber auch ganz schnell, ganz schön, ganz unkompliziert. Und sie kam im Wasser zu uns geschwommen. Ich heb sie hoch und merke, das Kind ist total schlapp. Und dann will ich ihr über den Rücken streichen, um sie zu animieren, dass sie atmet. Und dann sehe ich ja, auf dem Rücken eben so einen eher so einen großen roten Fleck. Und ja, da wusste ich direkt, also da ist irgendwas mit ihr, stimmt was nicht. In dem Moment kamen dann die Ärzte und Hebammen auch in den Raum, sahen das Kind und haben gesagt, sofort abnabeln. Und ja, dann ging es ganz schnell. Also mein Mann durfte noch schnell die Nabelschnur durchtrennen und dann sind sie alle zusammen mit dem Kind raus aus dem Raum und ich ja, blieb alleine zurück.
1: Mit was für Gedanken und Gefühlen bliebst du da zurück?
0: Ja, wo ist mein Kind? Also ich habe gerade mein Kind geboren, es wurde mir sofort weggenommen. Ich wusste nicht, was los ist. Ich habe sie gesehen, wie sie nicht richtig geatmet hat, wie sie ganz schlapp war, wie sie einen merkwürdigen roten Punkt auf dem Rücken hatte. Und es war keiner mehr da, der mir irgendwas erklären konnte. Ich blieb alleine zurück.
1: Wie lange hat es dann gedauert, bis dir mal jemand gesagt hat, was überhaupt los ist?
0: Ja, so eine halbe Stunde, also eine geführte Ewigkeit dann. Ja, dann hieß es ja, das ist Spina Bifida. Es hat dann noch mal ungefähr 2 Stunden gedauert, bis ich dann ein Handy hatte, mit dem ich mal googeln konnte, was bedeutet das denn? Ja, und in der Zeit ja, wurde Linnea direkt schon in den OP gebracht. Und ja, ich war da ohne mein Neugeborenes.
1: Was hast du denn da erfahren beim Surfen, was dahinter steckt?
0: Ja, das ist eine Rückenmarksfehlbildung ist, also dass das Rückenmark unterbrochen ist und dass das eine Querschnittslähmung oder eine inkomplette Querschnittslähmung nach sich zieht und ansonsten von der Lebenserwartung erstmal gar nichts Besonderes bedeutet. Das ist auch von der kognitiven Entwicklung meistens keine Probleme mit sich bringt. Und deswegen war ich dann eigentlich erst mal beruhigt und habe gedacht, also ja, mit einer Querschnittslähmung, das kriegen wir hin.
1: Ja. Ihr wart dann aber relativ lang noch im Krankenhaus mit ihr, oder?
0: Ja, also sie war die ersten 2 Wochen, war sie noch intubiert und sediert und lag dann in ihrem Inkubator und wir durften nur ihr Händchen streicheln und es um uns herum blinkte und piepste es alles. Und ja, ich habe da sehr getrauert um die Zeit mit ihr, die mir da genommen wurde, also wo ich nicht sie auf den Arm halten konnte, wo ich sie nicht stillen konnte. Ja, aber ansonsten haben wir gedacht, es wird alles gut.
1: Ja. Und dann wart ihr irgendwann zu Hause mit ihr. Wie lange hat denn dieses Gefühl, alles wird sich schon ganz gut entwickeln, angehalten?
0: Ja, es waren so 2 Wochen. Dann waren wir wieder im Krankenhaus. Da hat

0: sie den ersten Infekt, den sie auch nicht alleine geschafft hat. Also es war so ganz anders wie mit unseren anderen beiden Kindern. Also Linnea hatte von da an alle paar Wochen einen schweren Infekt, der jedes Mal ein paar Wochen Krankenhausaufenthalt bedeutete. Und die Infekte wurden eher immer heftiger. Also es kam immer mehr, dass sie dabei nicht richtig atmete oder dann auch eben ganz aufhörte zu atmen, dass dann so die erste Reanimation erfolgte. Dann kamen Krämpfe dazu. Also ja, es wurde immer schwieriger mit ihr zu Hause. Ja.
1: Was hat das mit deiner Zuversicht gemacht?
0: Ja, es war dann so, dann hieß es irgendwann, ja, vielleicht ist sie blind, vielleicht kann sie gar nicht richtig sehen. Und dann habe ich schon gedacht, also querschnittsgelähmt und blind, das ist ja schon eine schwierige Kombi. Aber ach, das kriegen wir auch hin. Es gibt für alles Hilfsmittel und auch eine Epilepsie lässt sich medikamentös einstellen. Also wir sind mittlerweile von der Medizin ja so weit fortgeschritten. Da waren wir immer noch der Meinung, das kriegen wir alles hin. Also so in dem ersten Jahr hatten wir eigentlich auch keine Hilfen. Wir hatten noch keinen Pflegedienst. Wir haben das alles alleine hingekriegt und haben gesagt, sie ist ein besonderes Kind. Sie braucht für alles ein bisschen länger. Aber das wird schon noch alles kommen und das kriegen wir hin.
1: Welche Situation der letzten Jahre hast du besonders heftig in Erinnerung? Wo war es besonders schwierig für euch und kritisch?
0: Ja, das war Weihnachten vor 2 Jahren. Da waren wir 3 Tage vor Weihnachten zusammen auf dem Weihnachtsmarkt. Und da habe ich Linnea angeschaut und habe so zu meinem Mann gesagt, ich glaube, dem Kind ist total kalt, die hat die ganz blaue Lippen. Und dann hat mein Mann sie angeguckt und hat gesagt, sie atmet nicht mehr. Sie ist komplett blau und wir wussten in dem Moment auch gar nicht, wie lange ist sie schon blau. Und dann hat mein Mann begonnen, sie zu reanimieren. Ich habe einen Notruf abgesetzt und das war so das erste Mal, wo es richtig lange dauerte, bis sie da reanimiert werden konnte. Und mein Mann war dann mit ihr über Weihnachten im Krankenhaus. Und die großen Geschwister, die haben gesagt, das ist das schlimmste Weihnachten, was wir je hatten. Und wir wussten einfach nicht, ob sie das überleben wird. Es war im Krankenhaus so, dass sie nach wie vor nicht richtig geatmet hat. Sie hatte mehrere Infekte. Und ich habe die Ärztin angefleht, dass sie intubiert werden sollte. Also bitte helft unserem Kind beim Atmen. Und sie meinte, das geht nicht. Und sie hätte so viele andere Kinder, um die sie sich kümmern müsste. Und Linnea wäre eh schon so vorgeschädigt. Und es war einfach furchtbar. Also uns wurde da nicht richtig geholfen. Und wir haben das Kind gesehen, was nicht richtig atmete. Und haben halt gedacht, das war's. Ja, und Linnea hat sich aber irgendwie, also sie wurde da intubiert und sie hat sich wieder berappelt und dann wurde es aber wieder schlechter, wurde es wieder besser und wir waren dann 4 Monate in verschiedenen Krankenhäusern am Stück und in dieser Zeit musste sie noch einmal notoperiert werden, unter der OP musste sie 6-mal reanimiert werden und danach haben wir gesagt, also jetzt müssen wir uns langsam von ihr verabschieden, dann haben wir uns ausgesucht, was wir ihr anziehen möchten, haben im Friedwald einen Baum für sie ausgesucht, haben uns also auf ihre Beerdigung vorbereitet und ja, dann wurde sie nochmal operiert und danach hat sie sich wieder berappelt und es hieß ja, sie können jetzt nach Hause mit dem Kind und ich habe gesagt, oh Gott, es überfordert mich total, ein Kind, was ständig blau anläuft, das schaffe ich nicht. Ja, das war dann so
1: sehr, sehr verständlich, dass immer wieder diese Extremsituation. Gab es irgendwas, wo du Kraft sammeln konntest in dieser Extremsituation? Man muss das ja auch selber irgendwie überleben.
0: Ja, das war dann so der Zeitpunkt, wo wir tatsächlich immer häufiger den Gottesdienst besucht haben in der Gemeinde, in unserem neuen Wohnort, wir sind noch umgezogen zu der Zeit und in der Gemeinde haben wir Menschen gefunden, die uns in den Arm genommen haben, die bei uns waren, die Linnea so aufgenommen haben in die Gemeinde, so wie sie ist. und gefragt haben, wie können wir euch helfen. Und das, das war ein Segen.
1: Aber in so einer Situation, du sagst, allein da im Krankenhaus 6-mal diese Wiederbelebung, wie schwer oder leicht ist es dir gefallen, dass es wirklich einen Gott gibt, der es gut mit euch meint, das zu glauben?
0: Ja, also diese Frage, warum passiert das uns oder so, habe ich gar nie gestellt, weil ich seit Linnea auf der Welt ist, auf einmal auch sehe, wie vielen anderen Familien es so geht. Also wie viele Menschen jemanden in der Familie haben oder selber betroffen haben, der chronisch krank ist oder der schwer behindert ist. Da hatten wir vorher überhaupt noch nicht so das Auge für. Also wir waren vorher in so einer heilen Welt und Linnea hat uns da wirklich auch die Augen geöffnet. Und ich denke halt, es ist einfach total tröstlich, den Glauben zu haben und zu wissen, wir gehen diesen Weg nicht allein. Wir sind nie allein. Gott ist immer bei uns. Gott wird auch bei Linnea sein, egal ob sie auf der Erde ist oder ob sie dann nicht mehr auf der Erde ist. Wir sind immer von Gott begleitet und Gott schenkt uns Menschen, die uns begleiten. Und dieses Gefühl der Einsamkeit haben wir dadurch überhaupt nicht mehr. Und das ist total schön. Mhm.
1: Wann musste Linnea das letzte Mal wiederbelebt werden?
0: Zuletzt im Mai diesen Jahres bei uns zu Hause. Mhm. Ich war mit der Pflegekraft zu Hause. Sie rief mich auf einmal, sagte, Frauke, komm mal schnell ins Wohnzimmer. Und dann kam ich, Linnea war knalleblau, atmete nicht mehr. Ich habe den Beatmungsbeutel genommen, habe sie beatmet. Und es passierte immer noch nichts. Und dann hat die Pflegekraft den Beatmungsbeutel übernommen und ich habe angefangen zu drücken, Herzdruckmassage. Und das war das erste Mal, dass ich bei ihr eine Herzdruckmassage gemacht habe. Zwar vorher habe ich sie öfters mal bebeuteln müssen, also die Atmung wieder animieren, aber diesmal war auch das Herz, was eben nicht mehr geschlagen hat. Und das haben wir ein paar Minuten gemacht und guckten uns so an und haben gesagt, das war's. Das ist okay, sie geht jetzt. Und dann machte Linnea die Augen wieder auf, holte Luft und ja, war wieder da. Das war dann weiter noch dramatisch. Sie ist dann mit dem Hubschrauber in eine spezialisierte Klinik weiter weggeflogen worden und wurde dann wieder intubiert, war wieder sediert und sie sah so leidend aus. Und das war so der Moment, wo wir gesagt haben, das fühlt sich nicht mehr richtig an, was wir hier machen. Das ist total wieder die Natur. Und es wäre vielleicht besser für Linnea, wenn wir sie loslassen, wenn wir sie gehen lassen. Weil sie hatte keinen Infekt. Es war diesmal nichts, worauf man das zurückführen konnte. Sie ist einfach so, hat sie aufgehört zu atmen und das Herz ist stehen geblieben. Und dann haben wir danach gesagt, das möchten wir nicht mehr. Wir möchten kein Krankenhaus mehr. Wir möchten keine Reanimation mehr. Wir möchten jetzt überlegen, wie sie versterben darf, wie wir sie dabei in Liebe begleiten können, wie genau der Ablauf sein wird, damit sich das für Linnea und für uns und für alle gut anfühlt, auch für die Geschwisterkinder. Ja, und seitdem beschäftigen wir uns mit ihrem Tod. Ja.
1: Wie ist das bei einem Kind, was ja noch da ist, sich ständig mit dieser Frage zu beschäftigen und eigentlich auch immer damit zu rechnen? So, das könnte jetzt bald sein und dann wollen wir Folgendes tun.
0: Ja, also es ist so, dass sie nicht mehr richtig da ist. Sie schwebt schon irgendwo zwischen Himmel und Erde. Also den Großteil des Tages verschläft sie. Es gibt nur wenig Momente, in denen sie die Augen auf hat und dann sind die Augen oft nach oben verdreht und man weiß so gar nicht, was so bei ihr ankommt. Und dann gibt es ganz wenige Momente, wie auf diesen Fotos, wo sie lächelt. Und wo wir denken, ja, sie ist noch da. Und es ist schön, dass sie noch da ist. Und aber dann liegt sie einfach die meiste Zeit einfach reglos im Wohnzimmer, in ihrem Pflegebett. Und das ist ja auf Dauer kein Zustand. Das ist für die ganze Familie unglaublich belastend. Es schränkt uns sehr ein, auch im Leben mit den Geschwisterkindern. Und es ist ein Loslöseprozess, den ja alle Eltern irgendwann haben, ihr Kind loslassen zu müssen. Aber das ist eben ein ganz besonderer Weg bei ihr jetzt sehr früh schon. Und ja.
1: Würdest du sagen, dass Linnea und die letzten 3 Jahre deinen Blick auf Leben, Sterben, Tod verändert haben?
0: Ja.
1: Wie denn?
0: Ja, also es ist, wir werden alle sterben. Und ich denke, dass Sterben etwas total Schönes ist für denjenigen, der stirbt.
1: Das sind starke Worte.
0: Ich glaube, dass es unfassbar schwer ist, immer jemanden gehen zu lassen und jemanden zu vermissen, der sonst immer da war. Das wird uns bei Linnea auch so gehen. Aber für Linnea wird es schön sein. Davon bin ich zutiefst überzeugt, dass sie da etwas Warmes, Schönes, Helles erwartet.
1: Das heißt, du hast schon die Hoffnung auch, dass Linneas Leben, wenn sie denn nicht mehr bei euch ist, trotzdem nicht zu Ende ist?
0: Ich weiß, dass Linnea immer bei uns bleiben wird. Also, und ich denke, wenn sie bei Gott sein wird, wenn sie nicht mehr also in ihrem Körper auf der Erde sein wird, dann können wir mit ihr auch ganz andere Ausflüge machen. Dann können wir zusammen Skifahren, können wir zusammen Achterbahn fahren. Also all das, was wir so mit ihr nicht machen können. Und sie wird immer bei uns sein. Ich werde immer 3 Kinder haben, ich werde immer 3 Kinder lieben. Und es wird dann anders, aber ja, in gewisser Weise wird es erleichternd sein und es wird sicher auch schön sein, auch wenn sie dann anders bei uns sein wird.
1: Ja. Ich wünsche euch ganz viel Kraft für diesen Moment, wenn dieser Abschied mal kommt.
0: Ja.
1: Für eure Familie, auch für den Weg bis dahin und den Weg danach. Danke für deine Offenheit und dein Vertrauen, dass du das mit uns geteilt hast.
0: Ja, vielen Dank, dass ich es teilen durfte.
1: Puh, jetzt atmen wir mal durch. Ich gucke ja auch manchmal andere Fernsehsendungen und manchmal sagen Moderatoren, wenn ihnen nichts anderes einfällt, kommen wir jetzt zu etwas ganz anderem, weil man einfach nicht weiß, wie man da einen Übergang gestalten soll. Und tatsächlich ist das, glaube ich, jetzt der beste Übergang. Wir kommen zu etwas ganz anderem. Dirk, Menschen, solange sie leben, suchen nach Identität. Ne? Wer bin ich eigentlich? Wofür bin ich auf der Welt? Wofür lebe ich? Bei dir hat das, ich würde mal sagen, ganz schön heftige Blüten getrieben. Es gab nämlich eine Zeit, da warst du davon überzeugt, und es hört sich jetzt echt verrückt an, ein blauer Alien zu sein.
2: Ja.
1: Wie bitte kamst du da drauf?
2: Mhm. Ja, ein blauer Alien. Wenn man so in diesen Kreisen unterwegs ist, genauer genommen, dachte ich, ich käme vom Planeten Arcturus oder aus dieser Galaxie, also ein Arcturianer. Mhm. Und ja, wie kam ich dazu? Wie du schon gesagt hast, ich spreche mal nur von mir, schon in jungen Jahren bin ich immer auf der Suche nach Sinn gewesen. Ich habe mich gefragt, was ist der Sinn des Lebens? Was ist Glück? Wo kommen die Menschen her? Und so weiter. Und ja, da kam eins nach dem anderen. Bin dann im Grunde genommen mehr und mehr so in diese esoterische Schiene gerutscht, weil das Übernatürliche mich schon fasziniert hatte. Und wie kam es dazu mit dem blauen Alien? Das ist schon etwas fortgeschrittener sozusagen in meinem Suchensweg. Habe ich einfach eine Meditation gemacht. Und das war eine geführte Meditation. Die gab es, wenn ich das richtig im Sinn habe, auf YouTube. Die habe ich dann gemacht. Und tatsächlich hatte ich dann Bilder gesehen vor meinem geistigen Auge, wo ich dann im Grunde genommen aus meinem Körper heraus gefahren wurde, irgendwo in eine Dimension, und da kam ich dann in Kontakt mit Aliens, die mir dann gesagt haben, dass ich auch ein Teil von ihnen war, sozusagen.
1: Also jetzt würden ja viele von uns sagen, ich glaube, ich bin gerade kurz davor, verrückt zu werden, aber für dich war das irgendwie was Gutes, was Schönes, wo du sagst, das ist irgendwie, finde ich das cool. Was hat dir das bedeutet, dieses jetzt den Eindruck zu haben, ich bin irgendwie nicht von dieser Welt, ich komme woanders her?
2: Ja. Das hat mir tatsächlich Antworten gegeben auf Fragen, die ich hatte. Weil ich habe mich lange nicht angenommen gefühlt in der Welt und so weiter und habe mich irgendwie immer speziell gefühlt. Und das waren so Antworten, die mir etwas gegeben haben. Einfach Sinn, Identität. Genau.
1: Ja. Könntest du beschreiben, inwiefern du dich vorher anders gefühlt hast und warum?
2: Auf der einen Seite ist es wahrscheinlich auf ein geringes Selbstwertgefühl zurückzuführen gewesen. Und vielleicht auch, weil ich meine, ich bin zwar hier in Deutschland zur Welt gekommen und so weiter, aber meine Familie kommt eher aus einem nicht-deutschen Hintergrund und so. Und da,
1: woher kommt deine Familie?
2: Meine Familie kommt aus Vietnam.
1: Vietnam.
2: Genau. Und ja, da war vielleicht so tendenziell manchmal zu spüren, dass wir doch nicht so angenommen gewesen sind.
1: Und da hast du dann das Gefühl, ich muss ja einen Grund haben, weswegen ich mich so anders fühle.
2: Ja, also genau, also von daher, ja.
1: Dann in der Beschäftigung weiter mit diesem ganzen New Age-Denken und Esoterik hat sich das dann sogar noch weiterentwickelt. Also das war so Stufe 1, dieser blaue Alien oder?
2: Also der blaue Alien war Stufe 2, sagen wir mal.
1: War so. Stufe 2, was kam denn davor schon?
2: Einfach nur, sag ich mal, Literatur, okay. Esoterik, okay. Buddhismus, Hinduismus und so weiter.
1: Ja. Ich habe das vorhin schon in der Begrüßung mal angedeutet, es kamen dann noch so ein paar weitere Identitäten aber dazu.
2: Ja.
1: Was waren das so für Identitäten, die du da gefunden hast, wer du bist?
2: Ja, da war ich auf einer Messe in Berlin, eine Esoterikmesse, und da war man dann plötzlich unter Gleichgesinnten, jeder war irgendwie mit übernatürlichen Dingen beschäftigt und so weiter, und dann kam da ein älterer Herr auf mich zu und hat mich einfach angeguckt, und dann dieser Blick von ihm, so nach dem Motto sinngemäß, ja, ich sehe dich und du warst Konfuzius, genau. Und dann ging es plötzlich viel um das Thema Reinkarnation, womit ich mich dann beschäftigt habe. Und das hat mir dann auch zu dem Zeitpunkt insofern Antworten gegeben auf die Dinge, die so in mir waren, diese Zerrissenheit, diese Sinnsuche. Genau, Konfuzius war einer der Stationen sozusagen. Und gleichzeitig dann auch später dachte ich dann auch irgendwann, ich sei die Wiedergeburt von Buddha.
1: Es ist ja beides so, Konfuzius und Buddha, das sind beides so Persönlichkeiten, die man mit dem Thema Weisheit so verbindet. Ne? Menschen, die sehr viel wissen, die das Leben verstehen. Mhm. Also wenn man jetzt wirklich davon überzeugt ist, war das so, verstehst du es richtig? Du bist quasi eine Reinkarnation von Konfuzius.
2: Genau.
1: Was hat das mit dir gemacht?
2: Das hat mir Antworten gegeben, aber auch Sinn gegeben, aber auch, sage ich mal, die Antwort darauf, okay, auch ich komme aus einem asiatischen Hintergrund und deswegen auch das Ganze. Aber das hat mir dann wirklich Identität gegeben, aber auch in gewisser Weise mich, ich sage mal, mit Stolz erfüllt. Mhm. Ja, weil ich dann plötzlich was war.
1: Mhm. Wenn ich jetzt aber so höre, blauer Alien, Konfuzius, Buddha, wie habe ich mir das vorzustellen? Hast du das dann alles so in ein Bild für dich gepackt? Das bin ich alles? Oder hat so eine Identität in deinem Denken so die nächste abgelöst? Wie war das?
2: Genau dadurch, dass ich ja an Reinkarnation dann irgendwann geglaubt habe. Das sind ja auch Charaktere gewesen aus verschiedenen Zeiten. Und von daher war es im Grunde genommen quasi meine Biografie aus anderen Leben sozusagen.
1: Ah, okay. Also du hast dann geglaubt, dass du das alles warst und quasi durch ständige Reinkarnation...
2: Genau.
1: Immer eine andere Persönlichkeit.
2: Genau.
1: Mal so unter uns und den Zuschauern, hat das Kosten verursacht, diese Identitäten zu entdecken?
2: Tatsächlich ja, es hat Kosten verursacht. Klar, natürlich durch Lektüre, Messebesuche, aber auch, man macht ja auch dann sogenannte Reinkarnationstherapien, wo du dann mit jemandem zusammensitzt, der dann anscheinend irgendwie in eine geistige Welt hineingeht, um dann abzulesen, woher denn meine Seele kommt und so weiter. Mhm.
1: Bist du mal auf die Idee gekommen, dass das vielleicht einfach ein cleveres Geschäftsmodell von Leuten ist? Hast du das mal hinterfragt, diese Sache?
2: Tatsächlich zu dem Zeitpunkt nicht. Im Grunde genommen wurde es ja so verkauft, ja, das ist ein sogenannter Energieausgleich, das ist ja so die Begrifflichkeiten, die man so in der Esoterik-Szene hat, und da einfach wieder ein Gleichgewicht herzustellen. Von daher war das einfach, sage mal, die Bezahlung dafür, um die Antworten zu bekommen, die ich brauche in diesem Leben.
1: Wenn ich das richtig verstehe, ich habe mich vorher ein bisschen mit deiner Geschichte natürlich beschäftigt,
2: ja.
1: Dann war so für mich der gefühlte Höhepunkt, dass du irgendwann wirklich davon überzeugt warst, ich bin echt auserwählt.
2: Mhm, genau.
1: Und die anderen sind alle, und das habe ich schon mal gehört, die anderen sind alle Reptilienmenschen,
2: ja.
1: Und ich bin ein Auserwählter. Ja. Das musst du mir noch mal erklären.
2: Ein Auserwählter. Ich meine zum Beispiel die Wiedergeburt von Buddha, wenn man dann da auch im Internet dann guckt, da gibt es tatsächlich, sage ich mal so, Überlieferungen aus buddhistischen Traditionen und Strömungen. Im Grunde genommen ist diese Wiedergeburt von Buddha quasi das Pendant, was wir aus der Bibel kennen, zu Jesus Christus. Mhm. Genau, da gibt es auch in gewisser Weise eine Erlöserfigur. Und ja, das, wie gesagt, das sind immer so diese Antworten, diese kleinen Antworten. Warum bin ich anders als die anderen? Mhm. Warum... Ja, bin ich so speziell und ja, dieses Weltbild dann auch, dass andere Reptilien sind, das kommt ja auch noch mit dazu, weil im Grunde geht es ja bei der Esoterik um sogenannte Lichtarbeit, dass wir uns in einem Prozess befinden, wo Licht reinkommt, die Erde transformiert werden muss und so weiter und alles, was diese Arbeit daran hindert, das sind finstere Mächte, das sind dann Reptilien oder Reptiloide, genau, da kommt ja noch ein ganz anderes Weltbild dann mit rein, genau.
1: Aber wenn man auserwählt ist, dann ist das ja nicht nur, ich bin was Besonderes, sondern eigentlich würde ich jetzt mal annehmen, dann hat man ja irgendeine Aufgabe, oder?
2: Mhm, genau.
1: Hast du da so eine Sendung, eine Aufgabe empfunden, die du hast?
2: Ja, das war dann einfach dieser Sinn dann auf einmal, ne? Diese Frage, was ist mein Sinn? Mhm. Was ist mein Sinn? Und dann hat mir das auf jeden Fall diesen Sinn gegeben, ich sag mal, Lehren in die Welt zu bringen. Mhm. Und einfach die Menschheit und die Erde sozusagen in diesem Prozess mit zu begleiten.
1: Also im Grunde genommen warst du mit dafür zuständig, in deinem Denken die Welt zu erlösen.
2: Genau, ja.
1: Das ist natürlich eine ganz...
2: Ja.
1: Aber ich kann mir vorstellen, das fühlt sich das nur irgendwie super und besonders an oder fühlt sich das nicht auch an so nach einer Last? Von wegen so, ich bin... Also wenn ich mir vorstelle, ich würde glauben, ich bin dafür zuständig, die Welt zu retten.
2: Ja.
1: Ich bin jetzt auch nicht Superman oder so. Wie fühlt sich das an?
2: Ja, auf der einen Seite Stolz, aber auch dann irgendwann auch Arroganz, die damit hinzukam. Und ja, in gewisser Weise diese Bürde, weil diese Bürde hat wiederum auch diese Last mir erklärt. Warum habe ich mein ganzes Leben lang immer so eine Last gespürt? Mhm. Und da hat quasi sozusagen das Heil der Welt auf meinen Schultern gelastet.
1: Ja. Hört sich trotzdem eigentlich danach an, jetzt ist alles gut in meinem Leben, aber gab es auch Schattenseiten?
2: Definitiv. Also es war nicht immer alles Friede, Freude, Eierkuchen. Und ja, es gab viel Streit, viel Zerbruch in der Familie, aber auch mit anderen Menschen. Und auch ja, Zustände, ich sag mal, übernatürliche Zustände, die wirklich sehr geprägt waren von Albträumen, Schlaflosigkeit, Depression und so weiter.
1: Hattest du dann das Gefühl, doch, das ist ein Fortschritt in meinem Leben? Oder gab es auch den Punkt, wo du eher gesagt hättest, nee, irgendwie hat sich eher alles zum Schlechteren entwickelt?
2: Mhm. Auf der einen Seite Fortschritt, aber auf der anderen Seite sozusagen ist das der Preis für diesen Fortschritt. Mhm. Weil in gewisser Weise eine Esoterik ist ja einfach diese ständige Suche, dieses getriebene Sein und dieses ständigen Suchen nach neuen Antworten. Mhm. Weil im Grunde genommen nach dem Verständnis der Reinkarnation oder Karma, jedes negative Gefühl, was man im Leben erlebt, ist etwas, was man abbauen muss. Genau.
1: Ja. Du bist in dieser Szene New Age-Denken, Esoterik heute nicht mehr unterwegs.
2: Genau.
1: Warum? Wie kam das?
2: Ja, die einfache Antwort ist Jesus Christus.
1: Wie im Religionsunterricht.
2: Genau. Ja. Und warum? Irgendwann gab es einen Punkt in meinem Leben, wo viele Dinge einfach zusammenkamen. In der Familie gab es eine Situation, wo gesundheitlich was war. Dann war es ja noch mitten in Corona. Ich hatte keine Arbeit mehr. Ich war dann auch irgendwann isoliert. Ich wollte zu der Zeit tatsächlich auch ein Business starten. Und zu der Zeit habe ich auch meine heutige Frau kennengelernt. Und da dachte ich erstmal, wow, jetzt läuft es so richtig im Leben. Aber irgendwann hat mich das wieder sozusagen auf den Boden der Tatsachen geworfen. Und dann konnte ich einfach nicht mehr. Auf der einen Seite diesen Sinn zu haben, aber auf der anderen Seite immer ständig dieses, was ist nur los, was ist nur los. Und dann habe ich irgendwann gesagt, gut, ich kann nicht mehr. Und ich brauche ein Zeichen. Zu der Zeit habe ich in gewisser Weise schon an Gott geglaubt, aber tatsächlich noch nicht den lebendigen Gott kennengelernt. Und dann kam Jesus Christus. Und das war dann so, ich kann mich noch daran erinnern, ich lag in meinem Zimmer auf meinem Bett und ich wollte einfach nicht mehr und habe dann einfach nur zu Gott gerufen, gib mir ein Zeichen. Und dann hieß es in meinem Kopf, gib Jesus Christus bei YouTube ein.
1: Und das hast du dann?
2: Das habe ich dann tatsächlich gemacht.
1: Okay, und was ist dabei rausgekommen? Ich glaube, da findet man eine ganze Menge.
2: Ja, definitiv. Unter anderem auch das Programm hier von ERF ist mir dann erschienen. Aber auch verschiedene Videos, wo aber dann auch von Leuten, die ich auch kannte, die dann erzählt haben, wie sie zu Jesus gefunden haben, aber auch, wo dann auch über Esoterik aufgeklärt wurde. Und das hat mir dann eins nach dem anderen die Augen geöffnet.
1: Was würdest du sagen, war da augenöffnend? Was hat sich da verändert in deinem Denken?
2: Im Grunde genommen das Weltbild, dass wir tatsächlich nur ein Leben haben. Und nicht, wie das nach dem Reinkarnationsverständnis anders behauptet wird, auf der einen Seite nur ein Leben und dass wir aber auch in der Lage sind, alle Antworten in diesem Leben zu bekommen.
1: Okay, hast dich dann mit Jesus beschäftigt, hast gedacht, okay, vielleicht ist das eher der Weg. So ist jetzt quasi so ein neues Kapitel in deiner geistigen Reise. Aber was war denn da jetzt so anders dran für dich?
2: Tatsächlich, als ich diese Videos gesehen habe, muss ich offenerweise gestehen, dass ich auch ziemlich aggressiv wurde. Ich habe das so gesehen und ich kann mich noch erinnern, wie ich dann meinen Laptop zugeklappt habe, aber nicht ganz zu, damit man das noch hören konnte, damit ich das mir anhören konnte. Und dann war erstmal mein ganzes Weltbild erstmal auf den Kopf gestellt und habe ich gesagt, okay Gott, ich bin zwar verwirrt gerade, aber ich brauche noch ein Zeichen. Und dann einen Tag später, ich war gerade bei einer Unternehmensberatung, wollte eigentlich das Business hochziehen und dann gab es dann einen Moment, wo, das ist jetzt eine etwas längere Geschichte, aber dann gab es einen Moment, wo ich jemanden kennengelernt habe und dieser Mensch hat dann auf einmal auch über Gott und Jesus gesprochen. Und das war dann in dem Moment, der hat dann für mich gebetet und ich habe dann an dem Abend realisiert, das war das Zeichen, was ich am Tag zuvor um mich gebeten habe. Und dann, als ich mir dann später nochmal die Videos angeschaut habe, habe ich dann erkannt, wow. Das ist jetzt wirklich die Wahrheit, weil wirklich dieser prägnante Satz, Jesus sagte, ich bin der Weg, ich bin die Wahrheit und ich bin das Leben und niemand kommt zum Vater als nur durch mich. Das war dieser Moment, wo ich dann wusste, okay, das ist die Wahrheit. Ich muss jetzt alles ablegen, was ich vorher gelebt habe.
1: Aber du warst ja eigentlich immer auf der Suche nach Identität. Mhm. Und eigentlich war ja das Tolle für dich an dieser ganzen New Age-Geschichte, Esoterik, dass du da Antworten auf die Frage gefunden hast, wer bin ich und wofür bin ich da?
2: Genau.
1: Aber jetzt ging es um Jesus. Inwiefern hast du da eine Antwort dann auch auf die Frage gefunden? Oder hat die gar keine Rolle mehr gespielt?
2: Am Anfang nicht. Am Anfang war es einfach dieses, ich habe jetzt wieder Sinn in meinem Leben. Ich habe die Wahrheit gefunden, nach der ich lange gesucht habe. Irgendwann später, wo ich dann auch mehr und mehr realisiert habe, dass meine Identität in Christus liegt, dass ich ein Kind Gottes bin, dass Gott mein Vater ist, das hat mir dann auch nochmal mich in der Identität in Christus gestärkt.
1: Was würdest du denn jetzt sagen? Wer bist du?
2: Ja, ich bin ein Kind Gottes. Gott ist mein Vater. Und ja.
1: Was hat denn dein Umfeld, so mit dem du vorher so unterwegs warst, so deine Freunde aus der Esoterik-Szene, was haben die dazu gesagt, wie du dann jetzt plötzlich unterwegs warst?
2: Ja, es gab dann die einen oder anderen Leute, die waren mir feindselig gegenüber gestimmt. Aber damals hatte ich ja auch sehr engen Kontakt zu meiner, also damals war es nur eine Freundin, heute ist es meine Frau. Mhm. Und sie war auch in der Esoterik. Und wenige Tage später, als ich dann wirklich die Entscheidung für Jesus getroffen habe, hatte ich auch davon erzählt, worauf sie hin dann auch einen Tag später die Entscheidung für Jesus getroffen hatte. Mhm. Genau, also ich habe beide Seiten erlebt. Manche sind diesen Weg mitgegangen und manche wiederum nicht.
1: Jetzt könnte man natürlich denken, okay, er ist auch noch jung. Zuerst hat er hier Esoterik, jetzt ist er auf dem Christentrip. Mal gucken, was als nächstes kommt. Mhm. Was wäre deine Antwort darauf?
2: In keinster Weise, da kann ich mich nur wiederholen. Jesus sagt, ich bin der Weg, ich bin die Wahrheit und ich bin das Leben. Da gibt es nichts, kein Kompromiss.
1: Also du bist davon überzeugt, dass du jetzt am Ziel angekommen bist deiner Suche?
2: Definitiv. Ja. wir können zwar alle jeden Tag mehr und mehr wachsen, sage ich mal so, aber letzten Endes ist Jesus wirklich das Ziel überhaupt.
3: Vielen Dank von dem, was du erzählt hast. Ich bin mir sicher, es gibt Menschen, die uns jetzt zuschauen, die immer noch ganz viele Fragen haben. Aber wir haben ja auch noch viele Gäste und viele Videos, die man entdecken kann. Und vielleicht baut sich dann so ein Bild zusammen. Ja. Wenn noch jemand Nachfragen hat, können wir die weiterleiten.
2: Sehr gerne, ja.
3: Das machen wir.
2: Alles klar.
3: Wunderbar. Danke dir. Caro, wir reden über das Leben mit chronischer Erkrankung. Das betrifft ganz schön viele Menschen, chronische Erkrankungen. Bei dir ist es ganz schön heftig. Du hast schon einen echten Leidensweg auch bis heute hinter dir. Wenn du so an deine Kindheit zurückdenkst, so als du wirklich noch ein kleines Kind warst, was für Bilder kommen dir da in den Kopf?
4: Also ich hatte eine richtig schöne Kindheit, aber halt auch sehr viel durchzogen mit Leid. Ich erinnere mich an ganz viele Krankenhausaufenthalte und auch an die Zimmer. Ich erinnere mich, also wenn ich so wirklich an meine Kindheit denke, dann denke ich an so eine Puppe, die ich immer mit hatte oder immer so eine Kuscheldecke. Und ja, also ich habe sehr viel Zeit im Krankenhaus verbracht.
3: Du hattest viele Infekte schon.
4: Genau, viele Lungenentzündungen, Blutvergiftungen und so weiter. Ja.
3: War das für dich so eine Art Normalzustand oder hast du dich selber schon da in dem Alter gefragt, was mit dir nicht stimmt?
4: Also irgendwie habe ich das nicht hinterfragt. Also ich wusste so, ja okay, mir geht es jetzt schlecht, ich habe Fieber, okay, ich muss wieder ins Krankenhaus. Mhm. Das war für mich eigentlich normal. Klar, meine Geschwister, also bei denen war es nicht so. Mhm. Aber die kamen mich dann ja immer wieder besuchen, deswegen waren wir dann ja immer zusammen. Das war okay so.
3: Ja. Hast du nicht das Gefühl, irgendwie, ich bin hier die leiden muss, den anderen geht's besser? Hast du sowas wie Selbstmitleid?
4: Nee, das nicht. Also ich habe schon gemerkt, so, dass es auch mit den Klassenkameraden oder so anders ist, dass ich dann mal eine Karte bekomme oder dass sie sich dann irgendwie eine Überraschung ausgedacht haben oder Genesungswünsche ins Krankenhaus. Also das habe ich schon verstanden, so, dass das anders ist, dass das bei den anderen jetzt nicht so ist. Wenn die jetzt, keine Ahnung, eine Erkältung haben, 2-3 Tage zu Hause sind, dann kommt da keiner mit einer Karte um die Ecke. So, ne? Das habe ich schon verstanden, so, dass das dann irgendwie schon was anderes war. Aber so bis ich 10 war oder so, habe ich mich jetzt nicht besonders anders gefühlt. Also das war halt einfach Teil meines Lebens. Ja.
3: Ungefähr in dem Alter, von dem du gerade sprichst, kam dann auch so eine erste Diagnose, genau, wo es dann eben nicht
4: so
3: nur um so Infekte ging.
4: Ungefähr in 9 Jahren kam dann die Diagnose, dass ich eine Neutropenie habe. Und da fehlen halt, also von den weißen Blutkörperchen vom Immunsystem eine Untergruppe. Mhm. Und da muss man sich halt spritzen. So. Okay. Bis sich das alles eingestellt hat, dann war es eigentlich jeden Abend so, dass ich mich spritzen musste. Die ersten paar Jahre hat das mein Papa gemacht, weil ich selber das irgendwie, ich fand das immer komisch. Also er hat das gemacht und ich habe dabei immer gelacht. Ich glaube, das war so eine Übersprungshandlung. Aber ja, also das gehörte dann irgendwie dazu. Ich fand es natürlich doof, weil es ging dann nichts mehr spontan. Ich musste das überall mithaben, das musste gekühlt werden. Die Spritzen waren nicht fertig, man musste die aufziehen. Das war natürlich auch immer so. Und das schmerzt natürlich auch. Ich habe mich erst mal in die Oberschenkel gespritzt und die sind dann richtig hart geworden. Ich konnte nicht mehr laufen. Und dann haben wir den Bauch genommen, der ist bis heute noch blau. Ja, aber das gehörte dann dazu, ne?
3: Okay, ja. Das heißt, irgendwann war das für dich auch wieder der Normalzustand?
4: Ja, genau.
3: Ja. Wie hat denn dieser eben nicht Normalzustand dann so deine Teenagerzeit geprägt?
4: Also als es dann in die weiterführende Schule ging und so, da hat man schon gemerkt, so die Mitschüler verstehen schon irgendwie, ich stehe anders im Mittelpunkt als die zum Beispiel. Und ja, dann fing es an mit Gerede und man glaubt einem Kind dann auch nicht. Also man hat mir nichts angesehen. Also ich sah kerngesund aus, ich konnte mich bewegen, die meiste Zeit zumindest. Ich war da, wenn ich nicht gerade krank war. Und das war natürlich komisch, dann zu hören, so, okay, die tut nur so.
3: Haben das echt Kinder gesagt?
4: Ja, nicht nur Kinder, auch Erwachsene.
3: Echt?
4: Also bis ich so die Glatze hatte.
3: Was ja zu einem späteren
4: das
3: Zeitpunkt
4: kam erst, als ich
3: noch
4: kam. So, als ich 19 war. Aber das wurde immer wieder gesagt, weil wenn man das einem Menschen nicht ansieht, dann ist es sehr, sehr schwierig, das zu verstehen. Und ich glaube, für Kinder in dem Alter, wenn man dann irgendwie zu einer erwachsenen Person wird und im Teenie-Alter, dann, das ist einfach schwer zu verstehen.
3: Ja, was hat das mit dir gemacht? Was hat es ausgelöst?
4: Also ich habe schon früh Depression bekommen. Ich habe das erst im Nachhinein diagnostiziert bekommen, weil ich da irgendwie nie so mir Gedanken drum gemacht habe. Aber ich habe mit 14 angefangen, mich selber zu verletzen, weil ich nicht wusste, wohin mit dem Schmerz. Also ich wollte den, also mein Körper hat sowieso immer geschmerzt, aber ich wollte diesen Schmerz nicht mehr selber so in mir spüren, sondern irgendwie einen Ausweg finden. Und das war dann zu dem Zeitpunkt das mit dem Selbstverletzen. Ich habe das auch niemandem so richtig erzählt damals, weil für mich war das irgendwie so, ja okay, das ist mein Ventil, so mache ich das und so komme ich damit klar. Ja.
3: Wie lange hat das so gut funktioniert, dass du dich gut damit gefühlt hast?
4: Ich habe das tatsächlich zu dem Zeitpunkt gar nicht so lange gemacht, weil ich irgendwann mal gemerkt habe, okay, gut, man könnte es sehen. Das wird mich jetzt auch irgendwie dann einschränken. Also ich habe dann schon so drüber nachgedacht, aber es war jetzt, also irgendwann kamen dann halt andere Alternativen dazu, wie dass ich dann angefangen habe zu schreiben, zum Beispiel alles aufzuschreiben und mir darüber Gedanken zu machen, so wie kann ich das besser machen? Ich habe einfach, okay. Und ein paar Jahre später habe ich dann auch mit einer Therapie angefangen, also 4 Jahre später.
3: Genau. Das hat ja dann mit dieser ganzen Spritzerei und so, hat das ein paar Jahre funktioniert.
4: Genau.
3: Aber irgendwann dann auch nicht mehr.
4: Bis 2016 ungefähr, dann ist irgendwie so ein Bruch entstanden. Mhm. Die Ärzte wussten nicht genau, warum bringt das nichts mehr, warum sind die Blutwerte so schlecht. Und dann wurde quasi dann haben die verschiedene Versuche gemacht. Die haben verschiedene Medikamente ausprobiert. Das hat alles irgendwie nichts gebracht. Das letzte Medikament hat dann geholfen. Das habe ich dann in Kombination mit meinen Spritzen genommen. Also ein Immunsuppressiver, dass das Immunsystem quasi drückt, damit das Immunsystem nicht explodiert oder nicht den eigenen Körper angreift. Und das Spritzen, damit mein Immunsystem trotzdem noch in dem Bereich bleibt. Und dann hatte ich quasi 2 Jahre lang jeden Montag eine Blutentnahme, damit halt wirklich der Blutwert in dieser Schiene bleibt, damit der nicht drüber ist, damit der aber auch nicht drunter ist. Ne? Ja.
3: Das ist, find ich echt ganz schön heftig. Du hast das dann schon jahrelang, du trägst eine Kreuzkette.
4: Ja.
3: War Gott da irgendwo präsent in dem Ganzen?
4: Definitiv. Also ich habe schon als Kind, wenn ich auf dem Schulhof irgendwie alleine war oder so, ich hatte immer meine Bibel mit und ich habe die auf dem Schulhof immer irgendwo in der Ecke gelesen, wenn jetzt keiner Bock hatte, mit mir zu spielen oder sowas. Oder im Bus oder so. Jesus war schon immer Teil meines Lebens. Also 2007 habe ich mich mit 7 Jahren bekehrt. Habe gesagt, okay, ich möchte mein Leben mit Jesus leben. Natürlich hat das als Kind nicht die Tragkraft, wie wenn ein Erwachsener sich dafür entscheidet, weil man das nicht ganz versteht, so dass, also was es bedeutet, ein Leben für Jesus zu leben. Aber ich wollte wirklich mit Jesus leben. So. Und das habe ich auch auf meine kindliche Art und Weise versucht und ihn dann auch immer mit einbezogen, so. Wenn ich im Krankenhaus in Einzelzimmern lag, was sehr, sehr häufig vorkam, dann habe ich immer so mit ihm geredet im Zimmer. Also ich habe ihn jetzt nicht akustisch wahrgenommen, aber ich wusste, er ist da und er hört mir zu. Und also bis ich 17 war, habe ich auch wirklich immer so daran festgehalten, so komplett.
3: Konntest du denn dann all diesen depressiven Gedanken, den Schmerzen und so, konntest du dem in Sachen Glauben wirklich was entgegenhalten? Hat das was gebracht?
4: Ja, auf jeden Fall. Also ich glaube, ohne Jesus würde ich hier nicht mehr sitzen. Das ist also so eine Hoffnung und so ein Getragenwerden, wo auch, also klar, die Gemeinde stand dahinter und hat gebetet. Es haben wirklich viele Menschen gebetet und das immer wieder. Und man merkt einfach, man ist so getragen dadurch. Ja.
3: Du hast eben gesagt, bis du ungefähr 17 warst, war das so? Hat sich dann was verändert?
4: Dann kam irgendwie ein Bruch, mir ging es körperlich gut. Und plötzlich waren in meinem Kopf so Gedanken, warum? Warum bin ich jetzt krank? Also ich habe mir diese Frage vorher nie bewusst gestellt, aber in dem Moment, ich kann mir jetzt nicht mal erklären, warum das kam, wo es mir wirklich gut ging. Aber ich habe gesagt, okay, ich möchte jetzt alles über Bord werfen, so mit dem möchte ich nichts mehr zu tun haben. Ich wusste, es gibt Gott, ich wusste auch ganz genau, das ist der richtige Weg, aber ich wollte jetzt alles machen, was er nicht von mir wollte. So richtig rebellisch.
3: Ja, und war das gut gelaufen damit, oder?
4: Nee, das war überhaupt keine schöne Zeit. Also wirklich, also ich habe mich so leer gefühlt, wie noch nie in meinem Leben. Ich habe wirklich gedacht, was mache ich hier? Und jedes Mal, wenn ich irgendetwas gemacht habe, was jetzt, wo ich wusste, so, boah, Gott wäre jetzt voll traurig, dann habe ich mir so gedacht, boah, irgendwie fühlt mich das gar nicht. Es macht mich selber traurig. Es macht mich selber irgendwie, ja, unruhig. Aber ich habe es trotzdem gemacht. So, ich wollte einfach rebellisch sein. Ja.
3: War das eine Phase, die dann auch irgendwann wieder zu Ende war?
4: Ja, also so ungefähr ein halbes Jahr. Ich weiß den genauen Zeitraum nicht. Aber ich bin dann mit meiner Cousine mit in den Gottesdienst gegangen. Ich weiß nicht, warum. Ich kann es mir bis heute nicht erklären, warum ich mitgegangen bin. Und es gab wirklich eine ganz, das heißt banale Predigt, aber wirklich etwas, was ich schon 100 Mal gehört hatte über das Abendmahl, dass Jesus auf diese Erde kam, für uns gestorben ist, dass er uns Sünder liebt so, und dass er unsere Sünden vergeben möchte und wir einfach bei ihm sein können. Und ich war so, ich will nicht mehr so weit weg von dir sein. Ich möchte nicht mehr kämpfen. Ich möchte nicht mehr dieses Rebellische. So. Ich möchte wieder zu dir. Ich möchte in deine Gegenwart. So. Und dann habe ich gesagt, okay, ich will zurück. So.
1: Wenn wir jetzt wieder so auf den gesundheitlichen Aspekt gucken, wieder zu glauben, hieß das auch, dass das gesundheitlich Auswirkungen hatte? Ich meine, wenn ich an einen Gott glaube, ne, Jesus, Bibel, der hat Menschen geheilt und so, hat das, ich sag's mal ein bisschen provokant, funktioniert mit dem Glauben für dich in gesundheitlicher Hinsicht?
4: Also nicht so, wie Menschen das vermutlich erhoffen oder denken. Ist jetzt nicht so, dass ich gesund bin oder sowas. Ja. Aber ich würde schon sagen, dass es mir in meiner Krankheit definitiv hilft oder geholfen hat. Weil, also ich wüsste nicht, wohin sonst.
1: Ist ja dann ein Gendefekt gefunden worden.
4: Genau, 2018.
1: Genau. Was hat es mit dem genau auf sich?
4: Der ist, glaube ich, das ist auch ein bisschen kompliziert. Der heißt Gendefekt ADA2. Damit kann man leider nicht so viel anfangen. Ich glaube, dass das was damit zusammenhängt, dass mein Körper angefangen hat, meine Arme, Beine und meinen Bauchdecke abzustoßen. Also das nennt sich dann ja Autoimmunerkrankung. Mhm. Und ich hatte dann so Knubbel auf der Haut. Das hatte ich aber auch schon seitdem ich klein bin. Mhm. Und die Gelenke tun weh, die Knochen tun weh und das, ja, also der Körper greift sich selber quasi an, ne?
1: Ja. Und verursacht das auch Schmerzen?
4: Ja, also ich habe bis heute noch Schmerzen. Ich weiß nicht, ob sie daher kommen oder ob das irgendwie einfach eine Folge von der ganzen Geschichte ist und den ganzen Prozeduren oder so, ich weiß es nicht, aber ich habe bis heute täglich Schmerzen. Ja.
1: Ja. Wenn man, als man rausgefunden hat, okay, da steckt dieser Gendefekt dahinter, hat das irgendwie neue Möglichkeiten der Behandlung denn eröffnet?
4: Genau, also ein halbes Jahr ungefähr später, im Mai 2019, habe ich dann eine Stammzellentransplantation bekommen. Okay. Dann wird da komplett alles ausgetauscht im Körper. Also man hat 6 Tage Chemos, wirklich aufs Äußerste. Es soll alles abgetötet werden, damit wirklich Platz geschaffen wird fürs neue Immunsystem, für die neuen Zellen. Und genau, dann habe ich das halt gemacht. Ja. Also die Ärzte.
1: Hört sich aber nach einer ziemlich heftigen Prozedur an.
4: Ja, also es ist schon nicht ohne. Ja.
1: Ja. Wenn du jetzt von Schmerzen erzählst, das, was einem so als Normalbürger, der keine chronischen Schmerzen hat, dabei einfällt, ist, da schmeiße ich mir was ein, um die Schmerzen in den Griff zu kriegen. Gibt es da so
4: Möglichkeiten bei
1: dir? Du hast ja auch was eingeschmissen, nicht einfach so, nehme ich an.
4: Nee, natürlich nicht. Also ich habe Medikamente verschrieben bekommen, weil die Schmerzen immer schlimmer wurden. Eine Ibu hat eigentlich schon, ich glaube, noch nie irgendwas dagegen gebracht. Das ging dann halt eher in Richtung Tilidin, Morphium, Oxycodon und zum Ende hin auch Fentanyl.
1: Also richtig heftige Sachen.
4: Ja.
1: Und konntest du dann damit leben? Du redest in der Vergangenheitsform, das musst du uns gleich nochmal erklären.
4: Erkläre ich gleich.
1: Hat das was geholfen? Konntest du dann besser mit den Schmerzen leben?
4: Mit den Schmerzen, ja. Also ich konnte einen Alltag leben. Es war natürlich, also ich war nicht richtig anwesend. Diese Mittel, also ich habe das Oxycodon, glaube ich, 5 Jahre genommen und das wurde dann halt immer höher und höher dosiert und natürlich gewöhnt der Körper sich auch an eine gewisse Menge und Dosis, aber es ist schon so, dass man dann immer wieder so ein benebeltes Gefühl hat oder einfach nur schlafen möchte. Das beeinträchtigt und das ist auch kein schönes Gefühl. Okay. Ja.
1: Aber du nimmst das heute nicht mehr, diese Sache?
4: Nee, genau. Ich habe im Januar einen Entzug gemacht.
1: Entzug?
4: Ja, ein Entzug.
1: Ja.
4: Ich wusste auch, also ich habe den zu Hause gemacht, selber, ohne Ärzte, das würde ich auch niemandem empfehlen. Aber ich hatte das Fentanyl als letztes verschrieben bekommen, als Pflaster. Und wirklich, das ist die höchste Dosis, die man außerhalb des Krankenhauses verschreiben kann. Und ich hatte dieses Pflaster auf der Haut und ich wusste nicht mehr, wer ich bin. Also ich bin aufgewacht und ich war so, das Also ich konnte mich nicht an nichts erinnern. Es war ganz komisch. Ich habe dieses Pflaster abgerissen und ich habe nicht einkalkuliert, dass ich dann plötzlich im Entzug lande. Also wirklich im kalten Entzug. Und weil ich das Oxycodon dann auch nicht genommen habe, weil ich war so, ich möchte das alles nicht, das ist, ich will gerade einfach nur wieder ich sein und wissen, wo ich hin muss, so. Und dann so ungefähr 24 Stunden später fing es an, dass ich wirklich im Entzug gelandet bin. Und das war wirklich, also das war mit die schlimmste Zeit meines Lebens.
1: Wie lange hat das angedauert?
4: Der Entzug ging 2 Wochen ungefähr, also so die dramatische Zeit. Und das war schon wirklich...
1: Kann ich mir vorstellen.
4: Es hat richtig Kräfte gezerrt, nicht nur meine, sondern auch die von meinem Ehemann. Das war wirklich, also ich konnte nicht essen, ich konnte nicht schlafen, ich habe die ganze Zeit gezittert. Und dann war mir es war so kalt, aber man schwitzt einfach so einen Kaltschweiß und man weiß nicht wohin mit sich, man ist unruhig, es ist so ein Übelkeit und man kann also wirklich gar nichts essen. Mein Mann hat mich mit Babybrei gefüttert und ich habe eine Portion am Tag gegessen, weil ich mehr nicht runterbekommen konnte. Ich hatte keine Kraft wirklich. Ich habe gedacht, ich sterbe. Wir saßen, wir haben zusammen geweint, wir haben gebetet und ich war so, ich kann nicht mehr. Also wirklich, es war so. Und dann habe ich auch gesagt, das habe ich zu meinem Mann gesagt, so, ich möchte diese Schmerzmittel nicht mehr nehmen. Ich möchte das nicht mehr. Ja. Ich kann das nicht mehr.
1: Aber ist das nicht ein ziemlich hoher Preis, den du jetzt bezahlst? Weil jetzt hast du nichts mehr, was gegen die Schmerzen hilft.
4: Ja, also ich glaube, dass durch dieses immer wieder Erhöhen der Dosis wurden die Schmerzen auch immer wieder höher. Ich kann das natürlich medizinisch alles nicht so erklären oder belegen. Aber die Schmerzen sind jetzt so, dass ich tagtäglich einen normalen Alltag leben kann. Für mich normal, für andere wahrscheinlich eher nicht. Aber ich habe jeden Tag Schmerzen, aber ich komme gut damit klar. Weil ich jetzt, also ich bin jetzt klar, ich kann bei Gesprächen zuhören, ich kann mitsprechen, ich kann wirklich auch Situationen verstehen, ich bin anwesend, so, das hatte ich vorher nicht. Ich war einfach immer irgendwie abwesend, nicht da, das habe ich aber auch nicht so wahrgenommen, ne, zu dem Zeitpunkt. Ja.
1: Du sagst normalen Alltag, würdest du auch so weit gehen zu sagen, dass du ein glückliches, erfülltes Leben mit deiner chronischen Erkrankung führen kannst?
4: Ja, definitiv.
1: Was macht das denn für dich aus? Wie würdest du das definieren, dass du ein erfülltes Leben hast?
4: Also ich glaube, ein erfülltes Leben heißt nicht, dass alles perfekt sein muss oder dass alles super läuft oder dass man gesund ist, die perfekte Karriere, perfekte Familie, was auch immer. Ich glaube, das bedeutet es nicht. Ich glaube, was mich erfüllt, ist wirklich Jesus so, dass ich weiß, wo ich hingehe. Ich weiß ganz genau, was mich antreibt. Ich weiß, was mein Ziel ist. Und ich glaube, das ist die einzige Erfüllung, die ich brauche. Also alles andere ist echt schön, wenn ich mal weniger Schmerzen habe oder wenn ich auch mal eine Woche weniger im Bett liege oder, keine Ahnung, eine Woche länger gearbeitet habe oder sowas. Ne? Das ist alles wirklich richtig schön, aber die einzige richtige Erfüllung, wo ich innerlich auch wirklich zufrieden und glücklich bin, ist wirklich Jesus für mich. Ja.
1: Vielen Dank. Dass ihr euch hier hingesetzt habt, über euer Leben erzählt habt, mit all den Einschränkungen, die Leben mit sich bringt. Je länger ich diese Sendung mache, stelle ich immer fest, jeder hat eine Geschichte zu erzählen. Kein Leben ist perfekt. Jeder ist irgendwo auf dem Weg, an einer anderen Stelle, wenn man sich so gerade begegnet. Euch alles Gute für euren weiteren Weg.
4: Dankeschön.
2: Vielen Dank.
1: Ich hoffe, es war was dabei, wo ihr sagt, ey, das fand ich wirklich inspirierend. Das hat mir was gebracht, das ist ein Gedanke, über den ich noch mal weiter nachdenken muss. Wenn ihr Fragen habt, meldet euch gerne bei uns. Das war das Talkwerk für heute. Nächste Woche gibt es dann eine neue Ausgabe mit 3 anderen Menschen und 3 neuen Geschichten. 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Bis dahin, macht's gut. Ciao. 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
5: Meine Frau habe ich 1972 kennengelernt. Wir haben dann 1975 geheiratet und waren bis zum Schluss zusammen. 2017 ist aufgrund von enormen Schmerzen die Diagnose Krebs festgestellt worden, aber das war schon so weit fortgeschritten, auch mit Metastasen, dass man da nichts mehr operieren konnte. Ich habe es aber dann als Aufgabe gesehen, sie da zu begleiten und alles zu tun, damit es irgendwie in der Richtung vernünftig weitergeht. Ja, das war mein Lebensinhalt dann im Prinzip, die letzten 4 Jahre. Alles andere war dem untergeordnet. Macht man ja gerne.
6: Eckart kümmert sich allein um die Pflege seiner Frau Karin. Operationen, Chemotherapien, Klinikaufenthalte, Bettlägerigkeit und Schmerzen geben den Lebensrhythmus vor.
5: Die letzte Phase war im Jahr 2020, kurz vor Weihnachten, als der Krebs in die Blase durchgedrungen ist und eine akute Verschlechterung der ganzen Situation gebracht hat.
6: Karins Gesundheitszustand verschlechtert sich rapide. Und das zu einer Zeit, in der seit einigen Monaten die Corona-Pandemie das gesellschaftliche Leben bestimmt. Besonders in Kliniken und Krankenhäusern gelten strenge Regeln für Besuche und Kontakte. Auch Eckart ist es nicht möglich, seine Frau in der Klinik zu begleiten.
5: Das letzte Telefongespräch, was ich mit ihr hatte, war am 6.2. Da konnte sie aber schon nicht mehr richtig reden. Ich habe es aber da überhaupt nicht wahrgenommen, was da passiert. Aufgrund ihres Zustandes habe ich das als Reaktion der Chemo angesehen und habe eigentlich gedacht, das geht dann irgendwann vorüber.
6: Kein am Bett sitzen, kein Handhalten, keine Umarmung.

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1: Bevor wir jetzt gleich... Herzlich willkommen, schön, dass du da bist. Ja, lassen wir jetzt mal so stehen, kann man keinen anderen sehen. Ich würde interessieren, wie es seht. Und da merkt man, das ist ein sehr spannender Gedanke. Jetzt aber zu... Ich bin der Schlagzeug zum... Erster wirklicher Gast heute ist...

0: Jonas Molnar, Ladies and Gentlemen, kommt die ganze Crew, gibt dir Jonas noch mal einen fetten Applaus. Mega starke Song.
1: Vielen Dank dir.
0: Hallo Crew, wo seid ihr? Ja, jetzt hat's gehört. Ja. Schön, dass du da bist. Vielen, vielen Dank. Wie geht's dir?
1: Gut, ich habe mich gerade ganz kurz verschluckt am Ende.
0: Ja.
1: Und ich würde gerne ein bisschen was von dem Kaffee trinken, aber ich darf nicht.
0: Aber warum?
1: Ich faste auf Kaffee aktuell. Alkohol und Süßigkeiten, kein Problem, aber Kaffee ist ein bisschen...
0: Ja, als hätten wir es nicht gewusst. Das ist alles real bei uns, muss man sagen. Jonas, für alle, die dich nicht kennen, kannst du mal so ein bisschen ausholen, erzählen, woher kommst du, wie war so deine musikalische Journey bisher?
1: Ich komme aus Mittelhessen. Ich habe schon immer Musik gemacht, seit ich denken kann. Ich habe 3 Brüder und meine Mom war so fleißig und hat uns allen immer so ein bisschen geholfen, an den Instrumenten dran zu bleiben. Das ist immer so ein Problem.
0: Ja,
1: wenn Jungs, besonders Jungs, und ich war fußballverrückt, eigentlich lieber draußen sein wollen, dann gehört so ein bisschen Fingerspitzengefühl dazu, dass man am Klavier bleibt. Und
0: ist so.
1: Dann habe ich mit 11 irgendwann...
0: Hattest du einen eigenen, also einen anderen Klavierlehrer? Das war nicht deine Mom oder so?
1: Nee. Okay. Meine Mom hat das immer so ein bisschen mitgelernt, damit wir nicht aufgeben. Weil das Uncoolste für einen Jungen ist ja eigentlich, wenn die Mom besser ist als du.
0: Weil meine Mom, mein Papa war mein Klavierlehrer und es hat einfach nicht geklappt. Ich habe irgendwie...
1: Das kann ich mir vorstellen.
0: Einfach 2 Jahre Klavier gespielt und dann war es irgendwie...
1: Das hätte bei meinem Dad auch nicht geklappt.
0: Ja, genau.
1: Ja, und dann, ich hatte das Glück, dass ich einen geilen Klavierlehrer hatte. So ein junger Student war das und der kam mal vorbei und hat mit mir ein bisschen gekickt noch vorher und so. Und auch danach manchmal noch.
0: Alle Tricks rausgezogen.
1: Ja, voll. Und dann bin ich dran geblieben und irgendwann wollte ich dann nicht mehr nur Lieder nachspielen, sondern auch selbst was schaffen. Und so mit 11 habe ich angefangen, erste Songs zu schreiben. Am Anfang sehr schlecht und irgendwann dann ein bisschen besser. Und ja, dann habe ich eine Band gegründet aus meinen besten Freunden in meinem Dorf, aus dem ich komme. Und haben wir angefangen, erste Gigs zu organisieren. Und irgendwann haben wir dann Leute kennengelernt, die uns anderen Leuten vorgestellt haben und... Dann bin ich nach Berlin vor 6 Jahren und habe da für 5 Jahre gewohnt und dann Deals unterschrieben und Musik veröffentlicht einfach als Solokünstler dann später.
0: Crazy. Ich meine, wenn man sich ein bisschen mit dir beschäftigt, oder du hattest einen Deal jetzt bei Universal als Künstler, bist gesigned bei BMG als Songwriter. Ich meine, das sind dann für alle, die sich ein bisschen auskennen, das sind ja schon irgendwo Meilensteine. Das ist schon, du bist ein erfolgreicher Musiker, du lebst davon, bist professionell unterwegs. Was mich immer interessiert ist, was ist denn deine Vision als Künstler? Hast du welche Ziele hast du? Wo möchtest du hin mit deiner Musik?
1: Also ich glaube, besonders in der jetzigen Zeit kann man extrem dankbar sein als Künstler, wenn man davon leben kann und wenn das auch noch irgendwie so weitergeht. Und insofern, also für mich wäre der Traum einfach noch ein bisschen länger weitermachen zu können tatsächlich. Einfach weil es total viel Spaß macht und jetzt speziell gerade schreibe ich eben viel auch für andere Künstler. Das macht irgendwie auch happy und auch auf Englisch dann so ein bisschen, das macht irgendwie Bock. Das ist nochmal was anderes und ja, mit meiner Künstlerkarriere so lang wie möglich weitermachen, das wäre schön. Ich habe jetzt nicht Ziele wie Charts oder so, weil ich glaube, dafür ist Musikbusiness auch einfach ein bisschen zu viel Glücksspiel. Das habe ich so oft schon gemerkt, dass Dinge ganz, ganz toll passiert sind, mit denen ich gar nicht gerechnet habe. Ja. So, und ganz viele Sachen auch schiefgelaufen sind, von denen ich dachte, dass sie vielleicht besser laufen. Und da kann man sich nicht so drauf verlassen und deswegen, also Charts oder Verkäufe sind mir nicht so wichtig, aber weitermachen können wir schon geil.
0: Mega.

0: Du hattest ja eben, hab's gerade schon angesprochen, du bist Songwriter, hast gerade davon erzählt, auch Corona, wahrscheinlich schreibst du viel mehr Songs wie vorher, oder? Oder
1: ja.
0: Hast Zeit, gehst nicht auf Tour. Und du bist Künstler. Gibt's so eine, so ein Ding, was du mehr bist? Also bist du jetzt mehr Künstler oder eher Songwriter, der auch für andere schreibt? So?
1: Ja, ich glaube, also momentan bin ich schon noch mehr Künstler. Und solange ich eine Künstlerkarriere habe und Leute gerne meine Musik irgendwie auch hören wollen, meine Releases hören, wird das auch, glaube ich, so bleiben. Aber ja, vielleicht so 70, 30, 60, 40 irgendwie.
0: Stark. Für mich ist immer spannend, oder? Wir sind uns schon mal vor einigen Jahren über den Weg gelaufen, ja, oder? Stimmt. Schon ein bisschen länger her. Damals noch mit deiner ersten Band, oder? Mit deinen,
1: genau.
0: Friends. Dein Gitarrist ist auch heute noch der,
1: stimmt,
0: gleiche von damals. Ja, mega stark.
1: Nico, bleib ich treu, ja.
0: Ihr hieß Hope.
1: Genau.
0: Hope, die Band damals. Und ich kann mich erinnern an einen Gig, war irgendwie im Westerwald, glaube ich, und ich habe dich so wahrgenommen, ich war da mit meiner Band, und für mich, was mir so hängen geblieben ist an dir, ist erstens, dass du eine saugute Stimme hast. So war ich leicht neidisch.
1: Quatsch.
0: Nein, alles gut. Und zweitens, dass du hast auf mich als sehr, sehr authentischer Künstler, Vollblutkünstler gewirkt, so. Und das war spannend für mich, weil mein damaliges Weltbild hat damit ein bisschen geclasht, weil ich habe mich vor allem so als, also ein bisschen christliche Musik gesehen, ich habe mich vor allem so als Missionar gesehen. Wir machen jetzt einfach mal Real Talk, oder?
1: Ja, voll.
0: Und ich dachte, ja, das muss halt jeder dann auch so machen. Ne? Und ging nicht in mein Weltbild, dass es auch Künstler gibt, die einfach sagen, hey, ich bin Künstler. Und so, man entwickelt sich ja dann weiter. Wir haben auch so ein bisschen die Welt gesehen inzwischen.
1: Voll.
0: Und inzwischen bin ich auch mehr noch so zum Künstler geworden. Ich habe irgendwie gecheckt, hey, am Ende ist das eine nicht besser wie das andere, sondern was zählt, ist authentisch sein, authentisch leben und auch authentisch glauben. Und ich spüre dir so ab, auch wenn man die Interviews sieht, du bist authentisch. Wie wichtig ist es für dich als Künstler, authentisch zu sein?
1: Ich glaube, grundsätzlich allgemein ist es wichtig, dass man authentisch ist, aber ich persönlich zum Beispiel mache mir überhaupt gar keine Gedanken über Authentizität.
0: Ah, so, nice, Bro. Du bist der Erste, der eigentlich das Wort auf dem ersten...
1: Ich habe mir Mühe gegeben.
0: Sag, come on.
1: Schön langsam. Nee, ich glaube, man darf nicht zu viel drüber nachdenken. Man muss einfach, und vor allem, wenn man sich dann mit Leuten umgibt, seit 11 Jahren mit den gleichen Leuten, dann würden die einem sofort einen auf den Hinterkopf geben, wenn man irgendwas Komisches machen würde. Und ich glaube, das ist ganz wichtig. Und ich mache das einfach gern, was ich mache. Und solange man das so macht und irgendwie auch da dranbleiben kann, dann entwickelt man sich weiter. Und das spricht ja nicht gegen Authentizität.
0: Ja, da war's wieder.
1: Es spricht ja nicht dagegen. Ja. Ich meine, man kann ja trotzdem Veränderungen vornehmen, ob das jetzt dein Genre ist, dein Style irgendwie, deine Klamotten oder wie auch immer. Man kann auch seine Weltanschauung ein bisschen leicht verändern und trotzdem immer noch der gleiche Typ sein, wenn diese Veränderung nachvollziehbar ist und nicht auf irgendwie Erfolg oder sowas gründet, dass man sagt, okay, man glaubt, man ist erfolgreicher, wenn man das so und so macht. Und da habe ich natürlich auch in den letzten Jahren auch bei Universal ganz schön Lehrgeld zahlen müssen, weil man immer wieder neu auf die Probe gestellt wird ein Stück weit und sich immer wieder abgleichen muss so ein bisschen mit dem, was man eigentlich sein möchte.
0: Mm, mega stark. Wenn man sich mit dir beschäftigt, dann Interviews sich reinzieht, dann merkt man auch, dass du bist ein gläubiger Mensch, du glaubst an Gott, Glaube ist dir wichtig. Welche Rolle spielt Glaube so für dein Leben?
1: Das ist die Basis, glaube ich, so. Ich starte meistens meinen Tag, wenn ich nicht zu verpeilt irgendwie aufstehe, starte ich meinen Tag, ich habe so einen kleinen, das heißt Neukirchener Kalender, das ist so ein, wie das, jeden Tag ein kleiner Vers drin, dann lese ich so eine kleine Seite und dann kann ich noch was nachschlagen in der Bibel und das ist so mein Start in den Tag. Und
0: ja.
1: Also ein kleines Gebet und so, das ist schon, das begleitet mich immer, aber wahrscheinlich müsste das ein viel größerer Teil sein, wenn ich ehrlich bin. Am Ende des Tages bin ich so, wie viele Christen, glaube ich, da immer am Kämpfen und versuche da irgendwie ordentlich Gewicht drauf zu legen. Und ja, aber es ist auf jeden Fall so, dass mir es ganz am Anfang dieses Jahres und auch letztes Jahres mir krass Halt gegeben hat in zwei sehr schwierigen Situationen. Insofern bin ich total überzeugt davon und ja, dankbar dafür irgendwie ein Stück weit auch.
0: Mega inspirierend. Wie wirkt sich der Glaube auf dein Künstlerdasein aus? Hat es irgendwie Auswirkungen auf deinen kreativen Prozess oder solche Dinge?
1: Ich glaube tatsächlich null. Einfach weil ich, also automatisch bestimmt ganz viel, aber ohne dass ich mit Absicht da irgendwie so ein Gewicht drauflegen möchte oder das forciere. Tatsächlich, ich bin auch so von den Leuten, mit denen ich gemeinsam Songs schreibe oder mit dem Produzenten, mit dem ich arbeite, der einzige Christ. Und die wissen das auch und immer wieder platzt da was aus mir raus. Wir diskutieren ganz offen, aber es ist jetzt nicht so, dass ich versuche, ganz offensiv Leute in meinem Umfeld zu bekehren oder ich muss halt irgendwie, sag mal, auch mich selbst irgendwie verorten als Christ. Und meine Songs versuche ich einfach ehrlich über das, was ich empfinde, als Christ zu schreiben, aber ohne dabei jetzt irgendwie zu versuchen, da speziell die deepen Messages reinzupacken. Immer, immer mal wieder ein bisschen mehr und dann auch mal wieder ein bisschen weniger. So wie es halt ist, ne? So ja. Wie das Leben aussieht. Wenn ich verliebt bin, denke ich meistens nicht direkt an Gott, sondern an das Mädel.
0: Das ist richtig. Ja, ich finde es, ich mag es dir zuzuhören. Ich finde, man nimmt dir das ab. Du bist authentisch und ich feiere das, dass du einfach da draußen absolut professioneller, hochbegabter Musiker bist, der sein Dankeschön. Ding macht. Und so auch einfach mit dem, wie er ist, oder? Einfach einen Unterschied machen kann da draußen und irgendwo cool. ein Stück weit von Gottes Liebe reflektiert. Das ist mega stark. Und ich hoffe, du kommst mal wieder vorbei. Ich bin auch froh, dass wir
1: sehr,
0: nachher
1: sehr gern,
0: noch mal
1: jederzeit.
0: Einen Song von dir hören. Danke, Jonas.
1: Dankeschön.
0: Ich freue mich jetzt, meine beiden Talkgäste der heutigen Sendung begrüßen zu dürfen. Die beiden sind tatsächlich sehr unterschiedlich unterwegs. Was sie verbindet, ist allerdings die Tatsache, dass sie authentisch inmitten der Gesellschaft leben und glauben und außerdem hervorragend aussehen. Er ist ein hoher Würdenträger unseres Staates. Er ist quasi der Sherlock Holmes Frankens. Ich freue mich, dass heute Roman Fertinger, Polizeipräsident von Mittelfranken, da ist. Sie ist die Königin des Handletterings in Deutschland. Mit ihrer Handlettering-Marke Hinz und Kunst ist sie sowohl auf Social Media als auch im echten Leben unterwegs und absolut erfolgreich. Auch herzlich willkommen, Katha Heilom. Schön, dass du da bist. Schön, dass du da bist, Roman.
2: Dankeschön.
3: Ja.
2: Sehr gut.
0: Yes.
3: Vielen Dank.
0: Alright. Wir fangen jetzt mal an. Alter vor Schönheit, glaube ich, kann man sagen. Das ist völlig legitim jetzt, oder? Roman, das ist okay für dich. Roman, du bist Polizeipräsident in Mittelfranken. Das ist ja schon ein Ding. Mich würde interessieren, was macht ein Polizeipräsident und wie viele Polizisten stehen zu deiner Verfügung?
3: Ja, das Polizeipräsidium Mittelfranken hat knapp über 5000 Mitarbeiter derzeit. Bis zum Jahr 2025 werden das noch mal knapp 480 mehr sein.
0: Mhm. Mein Vater ist übrigens Mitarbeiter.
3: Ja,
0: das mit der Beste, also das muss ich jetzt mal sagen.
3: Kriminalbeamter.
0: Der klärt jeden Fall aus.
3: Ja, und was macht der Polizeipräsident? Der steht dieser großen Behörde vor, ist für die strategischen Entscheidungen zuständig, für die Organisationsentwicklung, vertritt auch die Behörde nach außen. Mhm. Und ja, und hat dafür zu sorgen, dass er tüchtige Mitarbeiter hat, die habe ich, bin ich auch sehr dankbar, und die äußerst engagiert arbeiten. Mhm. Wir haben ein tolles Aufklärungsergebnis und konnten die Kriminalität massiv zurückbringen.
0: Das ist doch stark. Ich bin Polizistensohn, ne? Da hört man ja auch ab und an ganz viele Geschichten. So. Also jetzt nicht von der Polizei, sondern von den Fällen. Dein verrücktester Fall in deiner Karriere?
3: Ja, was da könnte das? Ich ganze Bücher füllen. Ja,
0: wäre doch eine Idee, oder? Buch schreiben?
3: Ja, ja, vielleicht mal Der Griff nach den Sternen wäre vielleicht sozusagen der Titel. Ein Erpressungsfall, wo wir den Täter an eine Geldübergabestelle locken wollten. Ich kann mich daran erinnern. Und dann fiel uns da ein Fahrzeug auf, das da mehrfach diese Stelle passiert hat. Und wir haben den dann auch festgenommen. Mhm. Es war aber jemand, der in großen Nöten war finanziell und der da von der Brücke springen wollte, hat mit dem Erpresserfall gar nichts zu tun. Den haben wir dann festgenommen, haben alles überprüft. Zwei Stunden später kam dann der Anruf vom tatsächlichen Erpresser, was denn los war. Es war doch ausgemacht ohne Polizei.
0: Okay.
3: Ja, wir haben ihn dann später zwar auch erwischt, aber was mich besonders gefreut hat, war, wir haben ein Leben gerettet.
0: Ja, stark.
3: Und der Mann ist heute wieder im Geschäft und macht seine Arbeit weiter.
0: Super.
3: Wäre vielleicht von der Brücke gesprungen. Ja. Die Geldübergabe war da, an dieser Autobahnbrücke.
0: Stark, das ist ein verrückter und inspirierender Fall zugleich. Mega cool. Liebe Katha, ich bin mir sicher, dass einige ZuschauerInnen auch irgendwie Kunstwerke von dir zu Hause haben oder ein Buch von dir. Ich würde gern trotzdem noch mal ein bisschen ausholen für alle so. Kannst du uns sagen, was ist Handlettering und was macht eine Handlettering-Künstlerin und auch Geschäftsfrau? Du bist irgendwie beides. Was macht die so?
2: Ja, gerne. Also eine Handlettering-Künstlerin ist vielleicht pauschal schwierig zu sagen. Handlettering beschreibt generell die Kunst der schönen Buchstaben, schön zu schreiben, moderne Kalligrafie. Aber jede Handlettering-Künstlerin arbeitet unterschiedlich. Ich habe angefangen, Papeterie zu verkaufen vor 4 Jahren. Und dann habe ich ganz, ganz viele Workshops gegeben, habe vielen, vielen Menschen mein Wissen und mein Können weitergegeben, um sie da auch zu begeistern, irgendwie ein analoges Hobby wieder so für sich zu finden. Genau, und jetzt ist mein Alltag gefüllt tatsächlich von viel mehr Unternehmensbau als jetzt nur das rein Kreative. Ja. Also ich schreibe jetzt nicht jeden Tag 5 Stunden irgendwie an meinem Schreibtisch schöne Letterings oder so. Leider muss man sagen, wäre auch cool, wenn das noch einen größeren Teil wieder hätte. Ja. Aber genau, ich habe Bücher geschrieben, ich habe ein Magazin rausgebracht, wo ich Künstler unterstützen möchte, auch sich zu zeigen, bis ihre Kunstwertschätzung
0: erfährt. Wie heißt das Magazin?
2: Typefaces.
0: Okay, Typefaces.
2: Genau, ja.
0: Cool.
2: Und da werden ganz viele Künstler vorgestellt und ihre Werke. Und ich möchte ihnen so eine Stimme einfach wiedergeben, weil ich erlebe auf Instagram, dass Kunst einfach super minutiös wächst und das für so selbstverständlich angesehen wird, dass man dauernd neue Inspirationen bekommt und neue Kunstwerke und so. Ja. Und genau, deswegen möchte ich Künstlern da wieder mehr Sichtbarkeit geben, dass es wirklich gewertschätzt wird.
0: Voll gut, voll gut. Ich muss sagen, am Anfang noch, ich habe einen Komplex. Ne? Also weil ich bin ja irgendwie von Campus irgendwie auch Geschäftsleiter, da muss ich oft unterschreiben. Mhm. Und ich sehe manchmal auch die Kollegen oder auch jetzt Johannes Hartl zum Beispiel, Freund von mir, ne? Der hat ja einfach eine wunderschöne kalligrafische Unterschrift. Ne? Mhm. Meine Unterschrift ist einfach fatal. Also wirklich, ich dachte mir, wenn du schon da bist, kannst du mir mal meinen Namen, okay? Einfach Flo Stielper. Stielper schreibt man STIE. Ludwig, Paula, Emil, Richard, in schön schreiben.
2: Mhm.
0: So,
2: hast du auch einen guten Stift dazu?
0: Ist das kein guter Stift?
2: Das ist kein guter Stift.
0: Aber du kannst es.
2: Aber das kann ich trotzdem.
0: Oder es ist ja jetzt auch, muss man ehrlich sagen, dann mit dem Papier und so alles andere als...
2: Ja, das ist jetzt nicht professionell.
0: Aber ich sag mal, für mich reicht es auf jeden Fall. Und ich freue mich, dann bald eine bessere Unterschrift zu haben. Während die Katha hier noch schreibt, gehen wir vielleicht weiter. Das ist eine Frage, die ich an euch beide stelle. Aber Roman, du kannst ja schon mal anfangen. Ihr habt ja beide schon ziemlich steile Karriere hingelegt. Eine dauert jetzt schon noch ein bisschen länger. Und die Katha hat noch ein bisschen...
2: Ich kann nicht ganz drauf passt.
0: Ach so. Ach, wunderschön. Schau mal. Also hier, könnt ihr mal sehen.
2: Mit so einem komischen Edding,
0: muss man so sagen. Aber es hilft mir enorm, vielleicht tätowiere ich es mir so. Nein, jawohl, also ihr beide steile Karrieren hingelegt. Deine dauert schon ein bisschen länger, Katha. Du bist noch on the way, oder? Mhm. War das von Anfang an euer Ziel?
3: Nein. Ich bin ja zur Polizei gekommen eigentlich, weil ich mit 3 Kumpels in der Schule aus Interesse die Einstellungsprüfung gemacht haben. Das hat uns interessiert.
0: Ja.
3: Und wir sind dann alle 3 dort hängen geblieben.
0: Hm.
3: Also wir hatten 2 Tage schulfrei und das war der Grund, warum wir die Einstellungsprüfung gemacht haben.
0: Ja.
3: Und dann war es natürlich so, das Einkommen damals war lukrativ und die Bundeswehr stand vor der Tür.
0: Mhm.
3: Aber ich habe dann sehr schnell gemerkt, das ist eigentlich meine Berufung.
0: Ja.
3: In gewisser Weise Umgang mit Menschen und ist nicht die Frage der Machtausübung, sondern mehr der Umgang mit Menschen.
0: Mhm.
3: Und die Hilfe, Polizei, dein Freund und Helfer, das war so der Einstieg.
0: Voll gut. Das finde ich gut. Katha, wie ist es bei dir?
2: Nee, es war auch nicht der Plan so richtig gewesen. Ich habe während dem Studium einfach irgendwie, wollte ich so ein Projekt haben, was ich noch so nebenbei machen kann quasi. Und hatte einfach schon immer Lust, selber irgendwie was in die Welt zu geben und sie ein Stückchen besser zu machen. Genau, und dann hat sich das so entwickelt. Und ich muss sagen, meine einzige so richtige Berufserfahrung, die ich hatte während dem Studium in meinem Praktikum, hat mir gezeigt, ich kann nicht für einen Arbeitgeber arbeiten, dessen Ziele nicht meine Ziele sind. Ich habe selber viel zu große Träume und Visionen.
0: Mm.
2: Warum sollte ich mit irgendwie 40 Stunden die Woche die Träume eines anderen erfüllen und dann irgendwie mit 10 Stunden am Wochenende meine eigenen? Ich will lieber für meine eigenen Träume arbeiten.
0: Cool. Ja, spannend. Beide von euch, du hast es nicht erwähnt, aber es geht in die Richtung, du hast Berufung tatsächlich angesprochen. Würdet ihr sagen, ja, euer Job, das, was ihr gerade tut, das ist tatsächlich eure Berufung, vielleicht auch in einem geistlichen Sinn so?
2: Ja, auf jeden Fall. Voll. Also weil Gott es so krass bestätigt hat, auch durch so viele Dinge. Wie gesagt, ich hatte nicht geplant oder ich hatte nicht darauf hingearbeitet, dass ich genug verdiene, damit ich dann selbstständig sein kann, sondern es hat sich so entwickelt und Gott hat so viele Türen geöffnet, dass es dann möglich war und hat es so bestätigt und zeigt mir durch Dinge, die passieren und so immer wieder, dass es einfach, dass da sein Segen drauf liegt und ich bin mir sicher, dass er da eine Berufung reingelegt hat. Ja.
0: Gut. Wie ist es bei dir, Roman? Hast du schon angedeutet?
3: Ja. Ich bin im christlichen Elternhaus aufgewachsen, hatte da eine tiefe Prägung bereits durch die Eltern und Großeltern. Das hat sich dann ein bisschen verschüttet, so nach der Konfirmation und dann nach der Schule. Und dann im harten Polizeiberuf, dann natürlich mit vielen negativen Ereignissen konfrontiert, gleich von Anfang an. Ich habe ja hier in Nürnberg im Großstadtrevier begonnen als Streifenbeamter, 3 Jahre. Und da habe ich gemerkt, man verhärtet dann ein Stück. Und ich bin dann durch gute Freunde wieder ein Stück näher an den Glauben.

0: das genauso erleben können. Das ist, glaube ich, so ein bisschen auch dann aber schon die Erklärung, warum Gemeinschaften, die persönlichen Beziehungen, die entstehen mal, dann sind sie wieder weg und das ist total in Ordnung. Aber in meinem Glaubensumfeld, in meinem gläubigen Freundeskreis sozusagen, da hat das irgendwie ein anderes Bounding. Also da ist das, da währt das manchmal länger oder kann auch nach einer langen Phase, wo man sich mal nicht begegnet ist, ist da irgendwie trotzdem ein höheres Commitment, sich danach auch wieder anzunähern. Und ich glaube, das ist was, was mich einfach persönlich in ganz vielen Situationen schon durchgetragen hat. Und ja.
1: Du hast eben gesagt, du bist da eher zufällig reingerutscht. In die Kirche, in den Glauben? Oder kann ich fragen, was dahinter steckt?
0: Ja, also erstmal bin ich sehr zufällig in den Rallye-Unterricht gerutscht. Also meine Eltern kommen aus Thüringen. Die sind dann kurz vor meiner Geburt nach Bayern gezogen. Und ich glaube, vor der Schuleinführung wusste ich gar nicht, was Kirche ist. Also ich glaube, das Wort Kirche, Religion, Glaube ist bei uns zu Hause nie gefallen. Aber als ich in die Schule gekommen bin, bayerisches Land, das heißt alle katholisch, ganz wenige evangelisch, aber was es halt nicht gab, war, dass jemand nix ist.
1: Kulturschock innerhalb von Deutschland.
0: So, genau. Und dann war da dieses Gespräch, da muss man ja hin, da muss man irgendwie auf eine Linie laufen, dieses Einschulungsding da. Und dann fragte die Sekretärin, ja, evangelisch oder katholisch? Und meine Mama meinte so, nix. Und die meinte, ja, weil nix gibt's nicht. Und dann durfte ich mir eine Woche den katholischen Rallye-Unterricht anschauen. Das hat der Priester gemacht, der, glaube ich, eigentlich schon im Ruhestand war. Wir waren 31 Leute in der Klasse, 30 Leute waren katholisch. Die saßen alle, also wir saßen weiterhin im Klassenzimmer. Es war Unterricht wie sonst auch immer. Und in der zweiten Woche durfte ich einen evangelischen Rallye-Unterricht. Da durfte ich als Erstklässlerin raus aus dem Klassenzimmer. Das war schon so der Freiheitsschlag. So, ich darf alleine durch den Flur gehen. Und evangelischer Rallye-Unterricht war Kombiklasse, also noch mit Älteren zusammen im Raum der Mittagsbetreuung auf dem Spieleteppich. Hm, und damit war irgendwie Rallye-Unterricht das Allercoolste am Grundschuldasein.
1: Da bieten sich ja ganz neue Missionskonzepte.
0: Ja, ich glaube auch. Also der Spieleteppich sollte in Rallye-Unterrichtskonzepte aufgenommen werden.
1: Wie das manchmal so ist, also ich meine, zum einen ist dann, ja, es war ein attraktives Angebot, aber das muss ja, die Packung kann ja manchmal schön sein, dann ist der Inhalt blöd. Das war aber in diesem Fall nicht so?
0: Ich kann mich an gar nicht so viel Inhalt aus dem Rallye-Unterricht erinnern, aber ich weiß, dass die Kinder, die dort waren, relativ schnell meine engsten Freunde geworden sind. Und dann sind wir wieder so ein bisschen auch bei den sozialen Beziehungen, die sich ja dann auch aus der Grundschule in die nächste Schule weitergetragen haben. Und als Evangelische ist man in so einer Diaspora-Situation, also da in der Region, wo ich aufgewachsen bin, gibt es nur 4% Evangelische.
1: Das bringt einen zusammen.
0: Ja, das bringt einen irgendwie zusammen. Und ich glaube, das lässt einen an manchen Stellen auch in eine andere Sprachfähigkeit rutschen, weil man viel mehr angefragt ist, warum bist du denn evangelisch?
1: Ich dauernd erklären.
0: So, genau. Und die Frage konnte ich nie so richtig beantworten, weil wäre es wahrscheinlich umgedreht gewesen, wäre ich wahrscheinlich katholisch geworden. Deswegen ist dieses Konfessionsding für mich auch manchmal gar nicht so durchsichtig.
1: Aber du könntest ja heute was anderes werden. Deswegen kann man die Frage nochmal ganz anders stellen. Was bedeutet dir Kirche und was bedeutet dir die evangelische Kirche?
0: Also ich würde das gerne institutionell und glaubensmäßig trennen. Also ich glaube, auf der Glaubensebene kann ich das wenig beantworten. Vor allem eben auch, weil ich in einem engen ökumenischen Miteinander mit ganz vielen jungen Leuten, also Leuten in meinem Alter immer aufgewachsen bin. Also wie auf der Glaubens- und Glaubensausübungsebene, da für mich auch in der Region wir da super viel ökumenisch zusammen gemacht haben. Und da würde ich jetzt nicht sagen, das eine ist, da ist der Punkt, der mich da total abstößt oder der mich da total anzieht. Ich kann an allem super viel finden. Also ich habe dann, keine Ahnung, es passiert auch mal, dass ich bei so einer eucharistischen Anbetung oder so dabei bin, weil das halt gerade das Format des Bibelkreises oder sonst irgendwo ist. Und dann ist das auch was, was ich sonst nicht gewohnt bin, deswegen ist es vielleicht ein bisschen fremd. Aber in der Glaubensausübung würde ich das gar nicht unterscheiden. Von der Institution her ist, glaube ich, mir schon super wichtig, dass die evangelische Kirche eben so eine demokratisch-parlamentarische Struktur hat, in der man sich wirklich gut einbringen kann und in der man gestalten kann. Und das ist einfach ein Ermöglichungsraum, den ich da in der Institution sehr schätze.
1: Und dafür bist du jetzt auch ein besonders gutes Beispiel, denn sonst wärst du jetzt nicht das, was du bist. Das war jetzt auch ein schönes Einfallstor dafür, dass ich mal fragen kann. Also Präses, das haben viele Leute schon gehört, zumindest aus dem kirchlichen Umfeld, Synode auch. Aber trotzdem muss man diese Begriffe vermutlich doch noch mal erklären. Also zum einen der Präses oder die Präses, kann man das mit beiden Artikeln?
0: Die Präses, ja. Okay. Das Wort ist, glaube ich, neutral und dann kann man es durch den Artikel geschlechtlich zuordnen. Also ich glaube, es ist einfacher, wenn man erst erklärt, die Synode ist sozusagen das Kirchenparlament. Das gibt es auf allen Ebenen, das gibt es in den Landeskirchen, das gibt es aber eben auch auf Bundesebene. Das ist dann die Synode der evangelischen Kirche in Deutschland, das Bundesparlament sozusagen. Und die Präses ist die Vorsitzende der Synode. In anderen Kontexten würde man sagen Präsidentin des Parlaments, Bundestagspräsidentin oder so. Aber ich finde, Präses ist eigentlich ein super schönes Wort, was viel passender ist als Vorsitzende oder Präsidentin, weil es heißt ja prima inter pares. also Erste untergleichen. Ah. Und

0: finde, das unterstreicht irgendwie ganz schön, dass man als Präses eben die erste untergleichen ist, die repräsentiert, was das Parlament möchte und was das Parlament beschlossen hat und berät. Und das eben unterjährig tut, wenn das Parlament nicht tagt. Somit ist es einmal, dieses Parlament zu leiten, zu moderieren, aber eben auch unterjährige Repräsentanz für die evangelische Kirche in Deutschland.
1: Das kann ja ein heißer Stuhl sein, oder? Also schließlich musst du ja viele Dinge zusammenführen und sie nach außen vertreten, ist ja wieder eine andere Geschichte.
0: Ja, aber es ist ein super spannender Stuhl und ich glaube, er ist nicht so heiß, wenn man in ganz viele Richtungen kommuniziert. Also es ist für mich zum Beispiel auch super wichtig, unterjährig mit den Synodalen, also mit den ParlamentarierInnen, immer wieder im Kontakt zu sein. Auch wenn wir nicht tagen, immer wieder zu gucken, was sind gerade eure Themen? Also was soll ich vielleicht in solchen Gesprächen auch mal aufgreifen? Was sind Sachen, die ich irgendwie auch in der Öffentlichkeit getan habe, die ihr kritisch hinterfragt? Also da so eine sehr offene Feedback-Kultur zu haben, glaube ich, hilft gut dabei, den Stuhl möglichst kalt zu halten. Und manchmal ist es ja auch gut, wenn er ein bisschen heiß wird.
1: Ja, ein bisschen, genau. Bestimmst du damit auch die Tagesordnung?
0: Ich glaube, ich habe die Möglichkeit, sozusagen Themen zu setzen. Aber prinzipiell, ich mache das ja auch nicht alleine. Ne? Also die Präses und das Präsidium, das ist sozusagen, da sind wir zu sechst. Zu siebt.
1: Zähl nochmal.
0: Eher zu siebt. Und da entscheiden wir viel gemeinsam, was dann eben auch auf die Tagesordnung kommt. Es ist immer einfacher, das auch in irgendwelchen Runden schon vorberaten zu haben und da keine Alleingänge zu machen.
1: Kirchen wird ja oft vorgeworfen, dass sie sich viel zu sehr mit sich selbst beschäftigen. Wenn man da nochmal hinschaut, dann merkt man, ja, das stimmt zum Teil, aber zum anderen sind ja alle Kirchen, zumindest die großen, sehr in vielen Bereichen beschäftigt. Was ist das für eine Mischung? Wo seid ihr jetzt gerade dran?
0: Also die Mischung ist es, ich glaube, es gibt so einen Themenblock, der so sich auf Institution und wie stellen wir uns als Institution auf, dass wir sozusagen ordentlich nach draußen wirken können und eben sichtbar und da sein können für Menschen, was ja das Hauptziel von Kirche ist. Ne? Also Kirche in der Welt zu sein und nicht Kirche aus Selbstzweck zu sein. Aber dafür sind natürlich so grundlegende Sachen wie eine nachhaltige Finanzstrategie super wichtig. Und da haben wir als eine Institutionen wie alle anderen die gleichen Probleme, wie große Institutionen sie gerade haben. Das Vertrauen schwindet, die Mitgliederzahlen schwinden. Deswegen braucht man irgendwie neue Konzepte. Man muss sich auch, glaube ich, neue Gedanken machen über Themen wie Zugehörigkeit und so, um einfach als Konstrukt gut weiter funktionieren zu können.
1: Was meinst du mit Zugehörigkeit? Wer wo wie zugehört?
0: Genau, also ich glaube, es ist wichtig, dass wir auf der institutionellen Ebene solche Fragen mal ganz ehrlich stellen. Wir sagen jetzt zum Beispiel, zugehörig sind die, die Kirchensteuer zahlen. Rein theologisch sagen wir aber, zugehörig sind die Getauften. Aber die Getauften, die ja nicht mehr Kirchensteuer zahlen, laufen auf unserem Papier ja eigentlich nicht mehr als zugehörig. Somit haben wir sie manchmal vielleicht als Zielgruppe oder als AdressatInnen gar nicht mehr im Blick. Und ich glaube, sowas gilt es sozusagen rein formal auch einfach mal zu durchdenken. Wo können wir da Türen aufmachen, um dann eben in unserer Wirkung in der Welt irgendwie auch nochmal anders zu kommunizieren.
1: Und da gibt es aber noch keine Lösung.
0: Nee, da gibt es keine Lösung, aber da gibt es auf alle Fälle Gespräche. Das ist auch, ich glaube wirklich, dass diese Leitsätze für eine Kirche hinaus ins Weite genau die richtigen Punkte ansprechen. Da geht es auch einmal um Zugehörigkeit. Denn ich merke das jetzt auch, ich bin jetzt auch viel unterwegs in so nicht kirchlichen Räumen. Ich war zum Beispiel vor ein paar Wochen in Berlin auf einer Veranstaltung, wo hauptsächlich junge Menschen aus Fintechs waren, also so Finanz-Startup-Unternehmen. Und habe da auf einem Panel auch kurz zum Thema Glaube was erzählt. Und die waren super ansprechbar. Und das sind Menschen, die in der Lebenssituation sind, die gerade auch vielleicht viel zweifeln, viel unter Leistungsdruck stehen und so. Und da die kurze Ansprache hat schon gereicht, aber eigentlich haben wir die an vielen Stellen gar nicht im Blick, dass man gerade diese hochqualifizierten jungen Young Professionals sozusagen im Blick hat. Und ich glaube, da ist es wichtig, dass wir über Zugehörigkeit sprechen. Was für Formen gibt es überhaupt für Zugehörigkeit? Muss es direkt die Taufe sein oder wie kann ich sozusagen auch an der Kirche partizipieren, sie unterstützen? Und da, glaube ich, sind wir dann im Handel. Nämlich, ich glaube, eine große Sache ist, dass wir Kirche und Diakonie sehr viel enger zusammendenken. Dass wir sagen, wir sind eine diakonische Kirche und es gibt eine kirchliche Diakonie. Also wir sind nicht zwei getrennte Institutionen. Manchmal wirkt das ja so ein bisschen. Ne? Dann gibt es irgendwie hier die Diakonie und da die Kirche, zumindest in der Außenwahrnehmung. Aber dass das ein Laden ist, dass das ein Auftrag ist, dass das irgendwie eine Richtung ist, ist, glaube ich, eine wichtige Sache. Dann mehr wirklich die Leute in ihren Lebensbezügen in den Blick zu nehmen und da das Beste von allem rauszuziehen. Und dann sind wir so ein bisschen in der missionalen Kirche. Ne? Also wie trauen wir uns auch, unsere Botschaft nach draußen zu bringen? Und das ist was, was mir, glaube ich, jetzt für die Synode auch wirklich wichtig ist, dass wir das mal zum Thema machen. Wie erreichen wir eigentlich Menschen auf der Glaubens- und Herzensebene? Weil das, habe ich das Gefühl, tun wir oft viel zu selten.
1: Hast du das Gefühl, die beiden großen Kirchen sind noch gar nicht da angekommen, zu realisieren, dass Volkskirche eben eigentlich Vergangenheit ist. Da musste man ja dann nicht missionieren. Da war es ja klar, die Leute kommen ja sowieso, da muss man keine Gedanken machen. Aber dass du jetzt ein Wort in den Mund nimmst, wie erreichen wir die jetzt wieder? Ist das was relativ Neues?
0: Also ich glaube, auf der Erkenntnisebene ist das nichts Neues. Ich glaube, das wissen die Kirchen schon seit mehreren Jahren. Und auch, dass sich das immer mehr zuspitzen wird. Aber dass man das dann wirklich antizipiert und für sich annimmt und sagt, das heißt vor allem für mich als Christin, die irgendwie fest im Glauben steht und der das was gibt, dass ich meine Haltung verändern muss, dass ich mein Zugehen auf Menschen verändern muss, weil ich nicht mehr automatisch davon ausgehen kann, dass wenn ich Lukas 18,34 sage, dass die Leute wissen, was in dem Bibelvers steht, sondern dass ich ihn aussprechen muss. Dass ich eine andere Sprachfähigkeit entwickeln muss über meinen eigenen Glauben, weil also auf der Veranstaltung zum Beispiel habe ich das ganz krass gemerkt. Das sind Leute, die sind nicht christlich sozialisiert. Und jetzt habe ich, glaube ich, noch eine relativ gute Voraussetzung, weil meine Familie auch nicht christlich ist und ich da auch immer viel erklären muss. Aber ich merke, andere Freunde, die stark christlich sozialisiert sind, tun sich dann oft auch schwer, sozusagen zu erklären, was gibt mir das überhaupt. Und für das Gegenüber ist es aber super wichtig, dass man sich da so ein bisschen was klauen kann. Dass ich sagen kann, warum ist es auch in Ordnung, mal Gott scheiße zu finden und richtig zu klagen und zu sagen, es kann doch alles nicht dein Ernst sein. Und trotzdem auch wieder Hoffnung aus ihm schöpfen zu können. Und ich glaube, das setzt ganz viel bei uns persönlich an. Also selbst wenn die Institution und die Wissenschaft anerkennt, ja, es gibt die Volkskirche nicht mehr, muss das, glaube ich, in jeden einzelnen Reihen, der sich noch zur Volkskirche zählt, zu sagen, okay, ich habe jetzt eine andere Aufgabe.
1: Was wäre denn da dein Ideal, also deine Idealvorstellung von einem Christenmenschen? Was tut er denn dann? Also der ist diakonisch unterwegs, wenn ich das richtig verstanden habe. Zusammen, also der überlegt, wer gehört jetzt zu uns, zu mir und was macht der im Idealfall? Also
0: ich glaube, so ein Ideal vom Christenmenschen gibt es nicht.
1: Oh. Nein, okay. Aber lass es mal versuchen.
0: Also ich würde so ein bisschen von mir ausgehen. Ne? Das ist einfach ein Mensch, der mitten im Leben steht, der ganz unterschiedliche Interessen hat, der aber keine Scheu davor hat, sozusagen auch kundzutun, wenn er was aus seiner christlichen Überzeugung heraustut, seine Begründungsmuster irgendwie offenlegt, auch offen darüber spricht, was ihm das auf einer Gefühlsebene gibt. Und wenn ich sozusagen zurückblicke, in meine Jugendzeit, evangelische Jugend, habe ich richtig viel gemacht, im Verband, aber natürlich auch vor Ort von Kindergruppe, Jugendgruppe, Jugendfreizeiten im Sommer sind wir überall hingefahren. Und wenn dann Freunde aus anderen Kreisen gefragt haben, was ich diesen Sommer mache, habe ich ganz lange gesagt, ich fahre mit Freunden weg. Und ich habe nicht gesagt, ich fahre mit der evangelischen Jugend weg und wir feiern da jeden Abend eine Andacht und machen am Ende einen großen Abschlussgottesdienst am Strand oder sonst auch immer, sondern ich fahre mit Freunden nach Kroatien.
1: Das war uncool und du hast genau, Angst vor der Reaktion gehabt.
0: Ich weiß es gar nicht, ob es uncool gewesen wäre, weil ich habe die Reaktion ja nie provoziert, weil ich sozusagen nie den Mut hatte, das irgendwie kundzutun. Und ich glaube, das Ideal einer jünger sein könnenden Anna wäre, dass sie da auch mit 14 schon dazu steht und sagt, hey, ich fahre mit der evangelischen Jugend mit und ich fahre vor allem so gerne mit, weil wir abends zusammen die Andacht machen. Und egal, was unterm Tag war und wie sehr wir uns gestritten haben, dass wir abends da wieder zusammenrücken und dann alle irgendwie friedvoll ins Bett gehen können.
1: Nochmal ganz aus dem persönlichen Bereich, Reaktionen. Wie hat denn deine Familie, also zum einen reagiert, dass du dich für den Glauben entschieden hast und zum anderen jetzt, jetzt werden sie wahrscheinlich stolz sein, aber was war die erste Reaktion? Wie? Die setzt sich mit dem Glauben auseinander?
0: Also das war dann irgendwann so, das in der Grundschule war noch irgendwie so durch, da musste ich irgendwo einen Unterricht. Da habe ich irgendwann gesagt, so zwischen Grundschule und weiterführender Schule, ich will mich taufen lassen. Und da war meine Mama ganz pragmatisch und hat gesagt, okay, es scheint dir gut zu tun.
1: Ah ja.
0: Du scheinst da Freunde zu haben.
1: Schadet, ist so gut.
0: Du bist da in der Kindergruppe und hast da Spaß. Also was muss ich tun? Ich war so, ja, die Lehrerin meinte, wir müssen zum Pfarrer gehen. Und dann sind wir zum Pfarrer gegangen, Taufgespräch, was auch immer. Der hat, ich weiß auch nicht, wie er das gemacht hat, aber der hat gleich meine Mama noch mit eingeheimscht und hat gesagt, dann müssen Sie sich auch taufen, also oder Sie sollten sich doch auch taufen lassen.
1: Hat sie es getan?
0: Sie hat es getan. Sie hat da, ich glaube, so auf der Glaubensebene nie wirklich einen Zugang gefunden, aber sie ist immer noch Kirchenmitglied. Also
1: okay.
0: Der Pfarrer hatte eine Zahl mehr und ich glaube, es war schon aber auch wichtig, dass sie da irgendwie mit reingerutscht ist, weil wir dadurch beide auch anders ins Gemeindeleben eingebunden waren und sie eben auch angesprochen worden ist, nicht nur ich. Auch wenn sie das Angebot nie angenommen hat, glaube ich, war das dann ein größerer Bindungsfaktor, glaube ich, auch für uns zusammen. Und jetzt nach der Wahl, ja, die haben natürlich noch mal viel gefragt, was das überhaupt ist. Ich habe ja immer viel im Jugendverband gemacht und dann ja auch schon in den Synoden in Bayern und in der EKD, aber so richtig viel drüber gesprochen haben wir da selten. Also wir haben mich drüber ausgetauscht, was ich im Fußballverein mache und was ich in der Wasserwacht mache und wie Schule und Studium und so läuft.
1: Aber gut, wir können noch länger sprechen, aber lassen wir es mal raus. Ja.
0: Und da habe ich echt viel erklärt, habe dann auch wirklich viel erklärt, wie die evangelische Kirche überhaupt funktioniert, weil wir da vorher noch nie drüber gesprochen hatten. Und jetzt, ich glaube, sie verfolgen es aufmerksam und stellen auch hin und wieder mal eine Rückfrage. Aber ich liebe es auch sehr, dass ich bei meiner Family einfach ich bin und wenn ich da komme, das nicht immer Thema ist, weil es sonst eben gerade auch in ganz vielen Kreisen eins der Hauptthemen ist. Und daheim, sowohl bei meiner Mutter als auch bei meinem Vater oder bei meinen Großeltern, so ist immer chillig. Da haben wir ganz viele andere Themen, über die wir reden können.
1: Wie ist es denn überhaupt jetzt? Die Wahl ist ja noch nicht so lange her, aber erste Reaktionen wird es ja vermutlich schon geben darauf, dass du das jetzt bist, also auch außerhalb der Kirche. Ist das nach wie vor alles noch sehr positiv oder musst du auch schon mit Dingen kämpfen, dich auseinandersetzen, dich durchsetzen? Wie sind so diese ersten Erfahrungen?
0: Also von der Synode, wo ich gewählt worden bin, bis jetzt zu der ersten Synode, die ich moderiert habe, war ja so ein halbes Jahr dazwischen, was wirklich sehr getragen war von viel positiver Resonanz, aber eben auch von viel kennenlernen, weil du hast es ja vorher schon gesagt, ne, mit 25 Jahren, da kann man noch nicht so viel über dich wissen. Also das heißt, das ist auch irgendwie so ein gegenseitiges Abtasten von allen, was sind eigentlich die Pressure Points. Und jetzt gab es ja im November die erste Synode, die ich sozusagen verantwortet habe, moderiert habe, die kurzfristig in der präsentischen Tagung hin ins Digitale verlegt worden ist, weil es kurz vorher einen Corona-Fall im engeren Kreis gab. Und man könnte schon sagen, das war so ein bisschen die Feuertaufe. Nicht nur für mich, sondern auch für das gesamte Präsidium und auch für die gesamte Synode, die ja neu zusammengesetzt ist, die sich aber noch nie face-to-face gesehen hat. Also auch so gruppendynamisch. Und ich glaube, die haben wir sehr gut bestanden, weil die Resonanz ist immer noch sehr positiv.
1: Schön.
0: Somit läuft es noch, würde ich sagen.
1: Gut, das ist dann immer noch die Anfangsphase, aber doch, das ist schon mal gut gelungen. In deinem Alter, ich weiß gar nicht, wie lange ist das Wahlamt?
0: Sechs Jahre.
1: Sechs Jahre, okay. Und dann kann man so lange, wie man will und so lange, wie die Synode will, gibt es da Wiederwahl?
0: Es gibt Wiederwahl. Ich weiß gar nicht, ob das eine Begrenzung hat. Aber darüber habe ich mir jetzt ehrlich gesagt auch noch keine Gedanken gemacht. Ich sage ja jetzt schon, ich werde jetzt in dem Amt erwachsen. Ne? Wenn meine Amtszeit rum ist, bin ich 31, dann ist... Passt
1: kann
0: vielleicht
1: viel
0: auch.
1: Passieren. Aber ich frage aus vollem Grund, wenn du also endlos wiedergewählt werden könntest, hättest du ja eine unglaublich lange Zeit, wo du Akzente setzen könntest. Und dann könnte man eines Tages sagen, also die Anna, dadurch hat sich vieles in der EKD verändert. Wenn das möglich wäre, was wäre dir denn am wichtigsten?
0: Wir sind eine Institution, die sich mehr als Bewegung versteht und mit ganz vielen AkteurInnen, sowohl aus dem Glaubensfeld, aber auch aus dem zivilgesellschaftlichen Feld vernetzt ist, die wirklich mehr wie ein Netzwerk funktioniert, als wie eine parlamentarisch-hierarchische Struktur. Ich glaube, und das will ich gar nicht in 30 oder 40 Jahren, das hätte ich gerne schon am Ende der sechs Jahre, dass dafür die Ebenen gebahnt sind, dass man sich da einfach anders aufstellt, weil ich glaube, es ist der riesigste Gelingensfaktor, dass Kommunikation nach draußen gut funktioniert, dass wir unsere Struktur auch öffnen, um andockbar zu sein in ganz viele unterschiedliche Richtungen.
1: Okay, das ist schon mal ein klares Ziel. Mal schauen in sechs Jahren, vielleicht können wir noch mal ein Interview führen. Schauen wir mal, wo du gelandet bist und wo die Kirche gelandet ist. Alles Gute dafür. Schön, dass du dich heute zur Verfügung gestellt hast.
0: Ja, hat Spaß gemacht. Danke.
1: Danke gleichfalls. Liebe Zuschauer, auch Ihnen ein herzliches Dankeschön für Ihr Interesse an der heutigen Sendung und an unserem Gast. Hoffentlich bis bald, wenn es wieder heißt Bibel TV, das Gespräch. Bis dahin machen Sie es gut. Tschüss.

Mein Name ist Markus Ahnke, ich komme aus Berlin, bin verheiratet, Vater von zwei Kindern, ein Junge und ein Mädchen. Ich arbeite für Christus für alle Nationen, bin dort Lkw-Fahrer und arbeite mit im technischen Team. Wir hatten im Frühjahr eine Evangelisation im Kongo und wir sind gestartet von Lagos aus. Von Lagos bis Brazzaville, die Hauptstadt vom Kongo, sind es 3300 Kilometer. Diese Strecke führte uns durch Kamerun. Dort wussten wir schon, es ist eine große Tour, es kann viel passieren mit den Trucks, es kann viel passieren auch mit uns. Und da habe ich ganz persönlich Gott auch erlebt. Wir haben Schießereien erlebt, wir sind durchs Rebellengebiet gefahren, wo wirklich gar nichts passiert ist. Wir einfach Gottes Schutz erlebt haben. Wir haben erlebt, wie wir gesund geblieben sind, wie wir immer versorgt geblieben sind, wie die Menschen freundlich immer gegenüber waren. Zum Beispiel eine kleine Sache, wir haben geparkt für die Nacht und auf einmal kam ein Mann, der dort gelebt hat, seine Wohnung dort hatte, mit einer riesen Bananenstaude. Und da haben wir gemerkt, selbst in ganz Kleinigkeiten wurden wir versorgt. Aber auch wiederum, wie gesagt, in den ganzen großen Sachen, da waren wir einfach beschützt und wir haben uns immer beschützt gefühlt von Gott. Und wir haben einfach auch gespürt, als die Evangelisation zu Ende war, sind wir dann die ganze Tour zurückgefahren. Dort waren die Schießereien sogar noch schlimmer. Und obwohl es schlimmer war, obwohl mehr geschossen war, obwohl die Gefahr größer war, war der Frieden in mir ganz persönlich viel größer. Und da weiß ich, dass der Herr an meiner Seite ist und dass die Engel uns beschützen und wir einfach wissen, das ist eine Arbeit, die für Jesus ist. Wir waren vorher nie getrennt, meine Frau und ich. Aber selbst dieses Risiko einzugehen und wir wussten, dass da ein Frieden drauf ist. Und so, das haben wir einfach auch gespürt, auch in der Zeit, wo ich jetzt unterwegs bin, dass wir dort einfach viel Unterstützung erlebt haben von unserer Kirchengemeinde, von Freunden. Warum mache ich das Ganze? Weil ich glaube, dass wir wirklich den Menschen was Gutes bringen, dass wir den Menschen was bringen, was ihr Leben wirklich erfüllt, was ihr Herz erfüllt, was einfach ihr Leben besser macht. Und ich glaube einfach, das macht den Job auch aus, einfach die Leidenschaft für Gott und diese Leidenschaft wiederum auch anderen Menschen weiterzugeben und da einfach Unterstützer zu sein für Seelen, denen es nicht so gut geht. Ich merke einfach, dass wir Jesus' Werte einfach nach Afrika bringen wollen, in die verschiedenen Länder, wo wir merken, wo einfach Chaos ist, wo kein Respekt voneinander ist, wo einfach auch die Liebe untereinander fehlt. Und das wollen wir einfach in diese Länder reinbringen, dass wir die Werte, die Jesus uns aufgezeigt hat in der Bibel, einfach hier nach Afrika bringen, dass sie einfach merken, dass jemand da ist, der für sie auch da ist, dass jemand da ist, der Leute in den Arm genommen hat, dass jemand da ist, der einfach Liebe ist, dass Jesus einfach für sie da ist und die Liebe einfach hier in dieses Land bringen. Und diese Werte wollen wir gerne weiterbringen, von Respekt, von Liebe, von einfach der Kraft Gottes. Was macht man, wenn man traurig ist, dass man einfach zu Jesus gehen kann, dass man einfach bitten kann, dass man ihm einfach alle Probleme aufführen kann und mir den aufzeigen, geht zu Jesus, bittet um das. Und das merken wir einfach, dass einfach auch in der Bibel steht, bittet, so wird euch gegeben. Und das wollen wir einfach in diesem Land weitergeben. Und das ist auch die Leidenschaft, die mich einfach hier bewegt. Und das macht einfach auch Spaß. Und die Leute nehmen das auch herzlich an. Und das macht auch Freude zu sehen, wie Menschenleben verändert werden. Ich möchte dir einfach weitergeben, wenn du erleben möchtest, wie Jesus in deinem Leben wirken will, wie er dein Versorger ist, wie er dich führt in deinem Leben, so bete einfach zu ihm. Er ist gut und ich habe in meinem Leben erlebt, wie einfach Wunder geschehen, wie er ist, der mein Leben bereitet hat, wie er der ist, der, dem ich Vertrauen schenke und dem ich einfach mein Leben hingebe, auch wenn es mir mal nicht gut geht. Aber gerade wenn es dir jetzt nicht gut geht, geh zu Jesus, bete und sag einfach, Jesus, ich möchte dich kennenlernen. Er ist der, wirklich, der dich liebt und der dein Leben erfüllt.

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4: Hier ist ERF Yes. Willkommen in unserem Talkwerk. Ich freue mich, dass ihr mit dabei seid. Und ich freue mich, wie immer, über meine Gäste hier am Tisch. Ganz außen stellen wir zuerst die Dame vor. Da sitzt Rachel Denzer. Sie ist schulische Heilpädagogin, verheiratet, dreifache Mama. 2020 ist ihr jüngerer Bruder Nick bei einem Surfunfall ums Leben gekommen. Warum sie trotzdem Hoffnick hat, wie man in der Schweiz sagt, darüber reden wir heute. Danke, dass du da bist.
3: Danke für die Einladung.
4: Daneben Thomas Bader. Thomas ist erfolgreicher Manager bei einem großen deutschen Unternehmen. Und viele Jahre hat er sich so als Glückskind gesehen, dem wirklich alles gelingt, der so durchs Leben gleitet, bis dann eines Tages ein wirklich heftiger Schicksalsschlag alles verändert hat. Danke, dass du uns heute davon erzählst.
5: Ja, schön, dass ich hier sein kann.
4: Und schließlich Amir Khalid. Amir hat eine Geschichte wie aus einem Hollywood-Film, finde ich, so hört sich das an. Der Inhalt wäre ungefähr so: Ein Prinz aus Malaysia überlebt einen Giftanschlag. Und bevor wir tiefer einsteigen, schön, dass du da bist, Amir, muss ich erstmal das so ein bisschen verstehen können. Deine familiäre Herkunft, inwiefern bist du ein Prinz?
1: Ja, ich rede eigentlich nicht so gerne darüber, weil in Europa spielt das eigentlich in meinem Leben überhaupt keine Rolle.
4: Aber du weißt, wie wir Fernsehleute sind.
1: Ja. Genau. Also es kommt von meiner Herkunft. Mein Großvater, er war ein Abkömmling des Sultan von Sulu. Das ist ein Sultanat in der Sulusee in Südostasien, das es nicht mehr gibt. Mhm. Und er kommt dort aus der königlichen Dynastie, fünfte Generation, und hat diesen Titel natürlich an seine Nachkommen gegeben. Mein Vater ist sein ältester Sohn und ich bin der älteste Sohn von meinem Vater. Mhm.
4: Muss ich mir das jetzt so vorstellen, dass du dann auch so richtig in Luxus aufgewachsen bist, wie man das so denkt bei einem Prinzen?
1: Teils in Südostasien dazu mal, das ist ein Drittweltstaat. Ich bin auf der Insel Borneo aufgewachsen, also noch ein bisschen weit weg von der Zivilisation sozusagen. Mhm. Trotzdem, es gab dazu mal sehr viele so Holzhäuser, die Menschen lebten sehr einfach. Aber mein Großvater, mein Vater, die hatten schon ein schönes, großes Haus, ein Palast könnte man sagen. Mein Großvater, der hat einen eigenen Jet, der hatte einen Rolls Royce. Also von daher hatten wir das schon kennengelernt, aber er war natürlich dort im Zentrum.
4: Okay, also schon alles, was man so an Ausstattung für einen Hollywood-Film braucht. Das ist schon so ein bisschen jetzt gerade angedeutet. Wie das Leben in Malaysia war. Deine Eltern haben sich getrennt irgendwann, deine Mutter aus der Schweiz. Da hast du zuerst gelebt und dann bist du später zu deinem Vater nach Malaysia. Vielleicht kannst du uns noch mal ein bisschen mehr mit hineinnehmen, wie so dein Leben in Malaysia bei deinem Vater aussah.
1: Ja, das war so nach der Grundschulzeit. Ich bin am Anfang dort aufgewachsen, islamisch erzogen worden, natürlich sehr in der islamischen Kultur aufgewachsen. Und bin dann eben, wie du gesagt hast, in der Schweiz zur Schule gegangen, nach der Grundschule. Ich war ein sehr schwieriger Teenager. Meine Mutter kam nicht mehr klar mit mir, hat mich dann zurück zum Vater geschickt. Und ich bin dort in eine neue Familie reingekommen. Er hatte eine zweite Frau geheiratet, hatte noch zwei zusätzliche Töchter, meine Stiefschwestern. Und ich war Teenager, er war sehr beschäftigt, er war in der Politik und wir lebten dort als Großfamilie und ich suchte so meine Position in dieser Familie, diese neuen Konstellationen. Es war nicht ganz einfach, so als Außenstehender in diese neue Familie reinzukommen.
4: So, und jetzt wird es dramatisch. Denn du bist überzeugt, dass deine Stiefmutter, also die zweite Frau deines Vaters, versucht hat, dich und deinen Vater zu vergiften. Mhm. Wie kommst du da drauf?
1: Ja, das ist eine lange Geschichte, aber da gibt es natürlich Beweise. Fängt eigentlich schon bei der Mutter meiner Stiefmutter an. Die hat bereits den Onkel meines Vaters geheiratet und dann durch schwarze Magie und Giftanschläge mit 45 ums Leben gebracht und dann alles geerbt. Das scheint ein Businessmodell zu sein in dieser Familie. Jetzt macht die Tochter genau dasselbe zu meinem Vater, hat sich hineingeheiratet in die Familie. Und er wurde dann auch mit 45 sehr schwer krank, ich gleichzeitig auch. Wir haben dann verschiedene Beweise gefunden, wie zum Beispiel getrocknete Frösche, die in den Kleidern eingenäht wurden, oder die Bediensteten, die Köche haben gesagt, dass da immer wieder mal Pülferchen ins Essen gemischt wurden. Und mein Vater hat sich dann auch persönlich und gesundheitlich sehr verändert in dieser Zeit. Und ich war dann plötzlich auch krank, hatte hohes Fieber, 40 Grad und mehr über Wochen. Und die Ärzte wussten nicht, was ich hatte. Die gaben mir Medikamente, aber es wurde nicht besser. Am Schluss landeten wir beide im Spital, mein Vater dann in der Intensivstation und ich war dort im Spital und dann als Muslime das erste Mal in eigentlich Todesangst habe ich dann zu Jesus Christus gerufen, zu ihm gebetet, weil ich von der Schweiz her, von meinen Freunden her gewusst hatte, dass Jesus Christus von den Toten auferstanden ist, dass er alle Macht hat, dass er helfen kann. Und ich habe ihn dort zum ersten Mal angerufen und gebetet, Herr, sei mir gnädig und hilf mir in dieser schwierigen Situation.
4: Okay, die Stelle müssen wir uns merken, weil da muss ich gleich nochmal nachfragen. Aber mir sind so viele Fragen gekommen bei dem, was du erzählt hast. Zum Beispiel, was hast du gesagt? Frösche eingenäht in die Kleidung? Was hat es denn damit auf sich?
1: Also das sind so getrocknete Frösche und anscheinend scheint das eine Methode der schwarzen Magie zu sein. Mhm. Es gibt verschiedenste Methoden, ich kenne mich da auch nicht aus, aber das ist das, was ich gesehen habe. Das ist das, was mir durch Zeugenberichte dann auch vermittelt wurde, eben mit diesen Giftpülferchen und ja, diesen Praktiken.
4: Ja. Das heißt, eigentlich bist du ja in einer islamischen Familie da aufgewachsen, mhm. aber das hört sich jetzt mehr so nach Okkultismus und solchen Dingen an.
1: Ja, das vermischt sich natürlich. Man spricht auch vom Volksislam. Es gibt ja Islam als Lehre, als Religion, aber da vermischt sich natürlich ganz viel auch Volkstümliches mit rein. Mhm. Und schwarze Magie ist wahrscheinlich dann nochmals eine ganz andere Kategorie.
4: Mhm. Als du dann da im Krankenhaus lagst, was waren die Symptome? Wie ging es dir da?
1: Also eben, ich hatte Fieber, 40 Grad und mehr über mehrere Wochen. Und ich konnte dann am Schluss gar nichts mehr essen, kaum mehr trinken. Ich war richtig geschwächt und spürte, wie meine Lebensenergie aus mir rausging. Und ich habe mich vorbereitet für den Tod als Muslime. Hat man keine Heilsgewissheit, man weiß nicht, ob die guten Taten gereicht haben, um ins Paradies zu kommen. Aber ich wusste eben von den Christen, dass der Glaube in Jesus und was er am Kreuz getan hat, dass er unsere Sünden getragen hat und wer an ihn glaubt, Sündenvergebung und sogar ewiges Leben bekommen kann. Und darum habe ich dann zu ihm gerufen in meiner Not.
4: Wie ging es zu dieser Zeit deinem Vater?
1: Er war in der Intensivstation. Ich hatte keinen Kontakt mehr mit ihm. Und eines Morgens war dann mein Onkel an meinem Bett und er hat mir dann mitgeteilt, dein Vater ist gestorben. Und das war für mich eine Riesenkatastrophe. Ich kannte meinen Vater ja kaum, weil wir so getrennt waren. Und trotzdem war für mich wie meine Identität, meine Zukunft plötzlich weg, weil doch sehr vieles an meinem Großvater hangte bezüglich meiner Zukunft.
4: Hm. Hattest du zu dieser Zeit schon den Gedanken, dass da irgendwie sowas wie eine Vergiftung stattgefunden hat? Dass das eine Art Anschlag auf euer Leben war?
1: Nein, ich hatte so zu kämpfen mit mir selbst und mit der Krankheit. Das war mir zu dem Zeitpunkt so nicht bewusst.
4: So, und dann kommst du auf die Idee zu beten. Die Frage ist, hat es was geholfen?
1: Ja, sonst wäre ich nicht da. Ja. Mein Vater ist leider gestorben, wie ich gesagt habe. Und ich habe es überlebt. Plötzlich ging es nach diesem Gebet aufwärts. Als meine Mutter in der Schweiz das mitbekommen hat, was da jetzt alles abläuft, dass mein Vater stirbt, gestorben ist und dass ich im Krankenhaus war, ist sie sofort nach Malaysia gekommen und hat mich dann zurück in die Schweiz genommen. Und dann ging dann mein Leben dort weiter. Ja, das war wirklich ein krasses Erlebnis.
4: Wie kam das dann, dass du dann zu der Überzeugung gekommen bist, da sind Anschläge auf uns verübt worden? Was waren so die ersten Hinweise?
1: Das waren eben diese Zeugenberichte, das waren diese getrockneten Frösche, die wir gesehen haben. Das war dann auch schlussendlich, dass das Businessmodell dieser Frau aufgegangen ist. Sie hat dann tatsächlich dann alles geerbt. Es gab viel Geld und Wertsachen im Haus, es gab viele Properties, also Häuser und Besitztümer. Ja. Und sie hat sich das eigentlich alles unter den Nagel gekrallt und wir haben da gar nichts mehr gesehen.
4: Jetzt würde ich so aus meiner deutschen Perspektive sagen, so hier, die Frau muss mal verklagen, dann muss sie zur Polizei gehen, dann muss sie vor Gericht, die muss mal vor Gericht zerren. Mhm. Weil anscheinend gibt es ja auch Hinweise, man könnte Zeugen befragen. Ist sowas mal passiert?
1: Das ist nicht passiert, nein. Zum einen, weil ich mich ja dann zum Christentum bekehrt habe. Und als das bekannt wurde in Malaysia, dann war ich sowieso abgeschrieben, ein Abtrünniger, ein Apostat. Im Islam gibt es ja das Konzept nicht, dass jemand eine andere Religion annimmt, außer dass er dann zur Verfolgung freigegeben wurde. Und von daher wurden wir auf der Schweizer Seite dann enterbt von der Familie. Mein Großvater, der Familienoberhaupt, hat ja noch gelebt. Und von daher hatten wir auch keine Stimme mehr. Zum Zweiten wusste zwar mein Großvater über diese Geschehnisse und was da abgelaufen ist, aber er wollte das einfach nicht publik machen und den Namen, den Familiennamen noch mehr in die Medien zerren und vielleicht sogar in den Schmutz ziehen.
4: Das heißt, selbst wenn du sowas versucht hättest, da gerichtlich, das wäre gar keine Chance gewesen?
1: Nein, absolut keine Chance. Okay.
4: Christ geworden. So, jetzt ist ja das eine, dass man sagt, okay, ich bete mal zu diesem anderen Gott. Ich habe gehört, der kann sowas und das funktioniert. Mhm. Ist das dann der Moment gewesen, ab dem du dich als Christ bezeichnen würdest? Oder wie ging es dann weiter?
1: Das war einer der Anfänge. Ich hatte schon vorher 8 Jahre in der Bibel gelesen und nach dem wahren Gott, nach dem wahren Weg gesucht. Das hat mich immer sehr angesprochen. Ich hatte verschiedene solche Erlebnisse mit dem lebendigen Gott, der Gebete erhört, der auf unsere Wünsche und Nöte eingeht. Das war so ein krasses Gotteserlebnis, das ich hatte, diese Heilung, diese Hilfe in Todesgefahr. Ich bin dann zurück in die Schweiz, wieder in den alten Kollegenkreis, mein soziales Umfeld. Ich hatte viel Drogen genommen zu der Zeit und habe das dann wieder gemacht, als ich zurück war. Und ich war noch nicht in dem Sinne Christ, aber ich hatte zumindest mal eine Ahnung, was es bedeutet, Gott anzubeten und Hilfe zu erfahren. Als ich dann wirklich im Sumpf war, eben aufgrund auch von Drogenerfahrungen und meiner Lebensweise, habe ich dann wiederum zu diesem Gott gerufen und gesagt, ich brauche einen Christen, der für mich beten würde. Ich war sehr depressiv und es ging mir sehr schlecht. Und in meiner größten Not habe ich dann wieder diesen Gott gesucht.
4: Mit dem Ergebnis?
1: Das Ergebnis war, dass ich eingeladen wurde für einen Gottesdienst, wo für Kranke gebetet wird. Und ich dachte, das ist mein einziger Strohhalm. Die Ärzte, ich war auch in psychiatrischer Behandlung, die konnten mir nicht helfen. Im Gegenteil, die haben mir so ein schlechtes Attest gegeben, dass ich eigentlich abgeschrieben war. Und ich bin in diesen Gottesdienst gegangen, da wurde das Evangelium gepredigt und dann wurde aufgerufen, wer ja, an Jesus glauben möchte und ihn als persönlichen Herrn und Erlöser annehmen möchte. Ich habe gespürt, ich möchte das und dann haben sie für mich gebetet und man kann sich es kaum vorstellen. Ich bin mit so einer tonnenschweren Last gekommen, depressiv, niedergeschlagen. Aber das wurde in dem Moment einfach von mir weggenommen. Da kam plötzlich Freude, Friede, Ich kann das kaum beschreiben. Ich lachte und weinte gleichzeitig. Aber ich habe gemerkt, da ist jetzt was in mir passiert. Und da wurde mir diese große Last, diese große Nöte weggenommen und etwas anderes, Neues geschenkt. Und von da an würde ich sagen, würde ich mich als Christ oder Nachfolger von Jesus bezeichnen.
4: Es hört sich wirklich, ich habe am Anfang gesagt, Hollywood-Film, es hört sich märchenhaft an, sind so ein paar Elemente, wo man denkt, Entschuldigung, sowas erlebt doch kein Mensch, sowas kann man sich nur ausdenken. Andererseits denke ich, sowas würde man sich nicht ausdenken, sowas ist einfach eine, das ist einfach eine Geschichte, die über das geht, also ich weiß nicht, ob wir sowas Ähnliches hier schon mal hatten. Fühlst du dich irgendwie als was Besonderes mit deiner Geschichte?
1: Ja, ich denke, wir sind alle was Besonderes. Wir Menschen haben alle unsere Geschichten und dass Gott meine Geschichte so geschrieben hat, das ist sein Werk. Er ist der Autor und Biograf meiner Geschichte. Vieles kann ich ja gar nicht beeinflussen. Und ich bin einfach sehr dankbar, dass das so rausgekommen ist.
4: Kommt manchmal noch so der Gedanke, ach, es hätte auch anders laufen.

0: können. Ich könnte jetzt ein bisschen prinzmäßiger, sage ich jetzt mal umgangssprachlich, auch in Malaysia ein schönes Leben haben. Denkst du da manchmal drüber nach?
1: Eigentlich nicht besonders. Ich bin hier in der Schweiz oder in Europa sozialisiert worden. Ich arbeite, habe eine Lehre gemacht, muss mein Einkommen verdienen, wie jeder andere auch. Von daher liegt mir das eigentlich sehr ferne, diese Gedanke.
0: Jetzt ist das alles, worüber wir jetzt bisher gesprochen haben, waren nicht so die einzigen Krisen, die du so erlebt hast. Du hast im Jahr 2000 eine Herzinsuffizienz noch diagnostiziert bekommen, lebst heute mit einem Spenderherzen. Mhm. Ganz schön krass. Es ist eine Geschichte an sich, die wir auch noch mal besprechen könnten. Hast du dich mal gefragt, ob es dieser christliche Gott wirklich so gut mit dir meint, bei all diesen Dramen, die du erleben musst in deinem Leben?
1: Auf jeden Fall. Es gibt ja in der Bibel diesen schönen Spruch, dass uns, die Gott lieben, alles zum Besten dient. Und das durfte ich wirklich erleben, trotz dieser schwierigen Sache mit dem Herzen. Auch das ist wiederum zum Schluss sehr gut rausgekommen. Und was ich einfach erfahren habe und gemerkt habe, für Gott gibt es keine hoffnungslose Situation. Mein Herz schlug am Schluss nur noch 10%. Und medizinisch hätte man mich aufgeben können. Aber für Gott war das noch nicht das Ende. Und ich denke, und da möchte ich wirklich alle ermutigen, einfach auch, wenn wir das Gefühl haben, jetzt ist das Ende der Fahnenstange, die Hoffnung nicht aufzugeben, sondern auf Gott zu schauen und von ihm Hilfe zu erwarten.
0: Welche Gefühle hast du heute deiner Stiefmutter gegenüber? Du bist überzeugt, die hat deinen Vater umgebracht. Dich hätte es auch fast das Leben gekostet. Was für Gefühle hast du der Frau gegenüber?
1: Ich möchte ihr vergeben. Ich habe ihr auch vergeben. Und es wäre schön, wenn wir uns vielleicht noch mal sehen könnten und ich das so zum Ausdruck bringen könnte. Vielleicht hat sie ja selber ein sehr schlechtes Gewissen. Vielleicht plagt sie ja irgendwas. Und ihr in dieser Situation vielleicht auch Hoffnung zu geben, das wäre ein schöner Abschluss dieser Geschichte.
0: Wenn sowas passiert, dann kommst du hier noch mal ins Studio und erzählst uns davon.
1: Sehr gerne.
0: Das wäre schön. Vielen, vielen Dank. Irre Geschichte. Danke, dass du da bist.
1: Gerne.
0: Thomas, wir zwei Europäer hier hören uns so Geschichten an. Was geht dir durch den Kopf, wenn du sowas hörst?
2: Ja, mir geht durch den Kopf, dass für Gott kein Fall aussichtslos ist. Ja. Dass so tief die Not sein kann, so finster die Dunkelheit auch nur sein kann. Es gibt immer wieder einen Weg, den Gott öffnet, den er ermöglicht. Mhm. Und du hast es ja auch gesagt an mir, ja, wer in Not ist, der soll immer dran denken, es gibt einen guten Gott, der einen Plan hat, der eine Biografie schreibt, die letztlich zum Heil führt. Ja. Also ganz, ganz, ganz beeindruckende Geschichte, ja, muss ich echt sagen.
0: Die Dinge, die du jetzt sagst, muss man, glaube ich, auch auf dem Hintergrund hören von dem, was du erlebt hast. Eigentlich ist immer alles glatt gelaufen bei dir, bis zu diesem einen Tag vor schon über 20 Jahre jetzt her, an dem das Leben wirklich knallhart zugeschlagen hat bei dir. Kannst du uns in diesen Tag mal mit hineinnehmen, was da passiert ist?
2: Ja, kann ich machen. Das war ein sehr, sehr schöner, sonniger, warmer Augusttag. Und der ging so los. Ich habe zur damaligen Zeit in Portugal gewohnt und war mit meiner Frau, die im fünften Monat schwanger war, sozusagen auf Heimaturlaub.

0: Thema Hölle sprechen, Maiken?
1: Also ich, ja, das, Herr Arthur hat es auch gerade schon so vorgestellt, wir müssen das einbauen, das ganze Denken. Wir müssen erzählen, wer Gott ist, wer der Mensch ist, was Gottes biblischen Texte. Die Menschen hatten Angst für etwas Konkreten, was zu fürchten ist. Aber was heute die Menschen nicht mehr in dieser Form so erleben, also ich möchte die Menschen da, wo sie sind, darauf aufmerksam machen, auf ihre Verlorenheit. Das muss aber in der Sprache und ihrer Lebensrealität geschehen. Aber für mich ist es nicht entscheidend, dass wir Vokabeln benutzen, sondern dass Menschen dieses Faktum der Verlorenheit für sich füllen können mit einer ja, echten Betroffenheit. Ja.
0: Ihr habt es beide schon so ein bisschen angerissen, wenn wir das Evangelium jetzt als gute Botschaft verstehen. Was ist denn die gute, die hoffnungsvolle Botschaft hinter dem Glauben oder dem Vorhandensein einer Hölle, Arthur?
2: Ja, dass Gott eben alles auf sich genommen hat und alles Mögliche getan hat, damit wir eben nicht in der Hölle landen müssen, sondern dass er sein Teuerstes gegeben hat, letztlich selbst Mensch wurde in Jesus Christus, am Kreuz unsere Schuld auf sich genommen hat, damit wir die Möglichkeit haben, im Endgericht eben nicht verurteilt zu werden. Und das ist die gute Nachricht. Und deswegen finde ich es auch wichtig, dass man, und das zeigt auch meine Erfahrung als Pastor, dass man von der Hölle im Lichte des Evangeliums spricht. Also, dass man nicht von der Hölle um ihrer selbst willen spricht, sondern dass man sie immer im Lichte dessen deutet und auch aufmalt, wenn man so will, dass es eben eine Rettung gibt, dass Gott nicht möchte, dass wir verloren gehen, sondern eben möchte, dass wir Gemeinschaft mit ihm haben. Und es ist schon auffällig, derjenige, der in der Bibel am häufigsten von der Hölle spricht, ist nicht ein Apostel Petrus und ist auch nicht ein Apostel Paulus oder so, sondern es ist Jesus selber. Also Jesus hat mit Abstand am häufigsten und am deutlichsten von der Hölle gesprochen. Und das zeigt auch uns, es ist keine Option, gar nicht von der Hölle zu sprechen, aus Angst davor vielleicht irgendwie nicht gut anzukommen, sondern in Liebe den Menschen im Lichte des Evangeliums davon zu erzählen. Und dass manche Leute vielleicht Angst vor dem Gedanken der Hölle bekommen oder einen gewissen Respekt davor, das liegt irgendwo in der Natur der Sache. Diese Angst darf man natürlich nicht instrumentalisieren und nicht damit manipulieren. Aber Angst und Schmerz ist per se nicht immer etwas Schlechtes. Wir kennen das aus anderen Lebensbereichen, dass Schmerz und Furcht uns ja auch auf etwas hinweist, was ein größeres Übel ist und was uns dazu bringt, dieses Übel wahrzunehmen. Und in diesem Sinne stelle ich mir das manchmal vor, dass Jesus wie ein Arzt sozusagen die Kranken hinweist auf ein Übel und sie in ehrlicher Weise aus Liebe motiviert davor warnt, dass sie sich damit befassen müssen.
0: Hm. Ergänzung von dir, Maiken, was ist die gute oder auch hoffnungsvolle Botschaft hinter der Hölle? Ich denke da gerade auch so an so ein Thema wie Gerechtigkeit, ne? Dass es nicht, dass wir gerade auch hier das Unrecht, was wir erleben, dass wir wissen, okay, es wird Gerechtigkeit irgendwann geben, auch wenn wir sie hier auf Erden nicht erleben.
1: Ja, und ich, genau, das gehört halt mit dem Thema von Gottes Gericht zusammen, der Menschen zur Verantwortung zieht, was dann aber auch heißt, ich muss nicht Gerechtigkeit schaffen in dieser Welt. Also ich bin gestartet als ein Weltverbesserer, aber zu wissen, Gott wird die Gerechtigkeit schaffen. Auch da, wo das krasse Böse mir ins Gesicht lacht, da kann ich trotzdem im Kleinen tun, was Gott Gutes tun will für die Menschen. Weil das ist das, was ich tun soll. Das Große wird Gott schaffen. Und das andere ist, ich muss auch nicht mehr angstmotiviert handeln. Ich finde, es ist ein großer Unterschied, ob wir als Christen aus der Angst vor dem falschen Handeln, aus der Angst vor der Hölle, Angst vor der Strafe handeln oder ob wir wirklich aus proaktiver Liebe für das, was möchte Gott jetzt eigentlich meinem Nächsten tun, ob wir so handeln. Ich glaube, das macht einen ganz großen Unterschied in der Welt aus.
0: Es ist ein herausforderndes, ein schweres Thema auch. Lass uns mit Hoffnung abschließen. Was macht euch denn für euer Leben im Hier und Jetzt und dann auch mit Blick auf die Zukunft ganz persönlich Hoffnung? Arthur, fang du an.
2: Ja, es ist eigentlich im Wesentlichen genau das, dass ich mir sicher sein kann, Gott wird am Ende wirklich für Gerechtigkeit sorgen. Seine unglaublich heilsame Botschaft im Zusammenhang von Gericht und Hölle, dass Gott das schaffen wird, was wir Menschen nicht schaffen. Und es sagt auch so viel über sein Wesen aus, dass er alles dafür getan hat, dass wir in Beziehung zu ihm treten können. Und dass ich auch wissen darf, unser Leben und unsere Entscheidungen, die erlangen massiv Gewicht durch den Gedanken der Hölle. Es ist eben nicht egal, wie ich mich verhalte und es ist nicht egal, wie ich lebe. Ich meine, wie frustrierend wäre es, wenn Hitler und jüdische Kinder, die durch ihn gestorben wären,

0: Ende am gleichen Ort landen. Und das macht mir Hoffnung, dass Gott am Ende dafür sorgen wird, dass das Böse gestraft und verbannt wird und er Gerechtigkeit wiederherstellen wird.
1: Danke. Mike, was macht dir Hoffnung?
2: Ja, mir macht Hoffnung, dass die Hoffnung so real ist wie Gott und dass es nicht die rosarote Welt ist, die mir gut gefällt. Also mein Glaube ist vielleicht nicht das, was ich mir selbst ausgesucht hatte als die wunderschönste Religion, aber da steht ein Gott dahinter, der handelt. Und das gibt Kraft.
1: Vielen Dank, dass ihr hier seid und dass ihr euch auch diesem herausfordernden Thema angenommen habt. Danke auch dir fürs Zuschauen. Bald geht es weiter mit Echt und Ehrlich und ich freue mich, wenn du wieder mit dabei bist. Tschüss.
3: Wie stellst du dir den Himmel vor?
4: Mit ganz vielen Engeln und dass es da immer schön ist und niemals Streit ist.

0: Was denkst du denn, was nach dem Tod passiert, wenn Menschen sterben?
1: Also ich denke schon, dass sie dann in den Himmel gehen und dann da machen können, was sie wollen.
2: Wenn man gerade Lust hat, einfach nur zu liegen, dann legt man sich irgendwo hin und kann liegen. Ja. Oder wenn man Lust hat, irgendwie mit Freunden zu spielen, die vielleicht auch schon also im Himmel sind, kann man ja auch mit den Freunden spielen. Ja. Vielleicht Brettspiele.
0: Denkst du, dass Menschen dort auch nach ihrem Tod sind?
3: Ja. Also es kommt darauf an, wie die Person war. Mhm. Wenn es so eine böse ist, kommt sie irgendwo an einen schlechten Ort. Wenn sie eine gute Person war, kommt sie wahrscheinlich in den Himmel.
4: Ich glaube, dass wir begraben werden bei einer Beerdigung und dort steigen dann die Seelen auf in den Himmel.
0: Ja, das sagt die Bibel auch. Sie sagt, es wird gesät ein natürlicher Leib und wird auferstehen ein geistlicher Leib. Und du meinst, dass die, die an dem schlechten Ort sind, nie eine Chance haben, auch in den Himmel zu kommen?
3: Ja, glaub er nicht, weil die können ja nichts mehr machen, weil sie eigentlich schon tot sind.
5: Die Erde in Wolken nachgestellt, also alle Häuser sind gleich, nur aus Wolken und wir leben dann da.
4: Im Himmel wird es fröhlich sein, sie können über ihre Familie erwachen und den Schutzengel spielen.
0: Das ist die einzige ganz konkrete Aussage, die Jesus mal gemacht hat, wie es im Himmel sein wird. Wir werden sein wie die Engel.
2: Also Flügel und ein Heiligschein?
0: Ja,

0: Hallo und herzlich willkommen, liebe Zuschauerinnen und Zuschauer in Österreich, in Deutschland und der Schweiz.
1: Wir freuen uns, dass Sie wieder mit dabei sind bei einer neuen Folge von Erlebt TV, einer Sendung von CBN.
0: Ja, was passiert, wenn das Leben plötzlich Kopf steht und nichts mehr ist, wie es war? Wenn Schicksalsschläge wie beispielsweise eine schwere Erkrankung oder eine unerwartete Arbeitslosigkeit uns treffen, stehen wir in unserem Leben vor herausfordernden Zeiten. Was dann in den Hintergrund gerät, ist die Tatsache, dass gerade schwierige Zeiten eine Chance sind, sich weiterzuentwickeln und gestärkt neue Wege zu gehen. Unser Thema heute: Mit Gott durch die Krise.
1: Marcy Gregg war eine junge Mutter von 30 Jahren, die gerade ihr drittes Kind geboren hatte. Was ein unvergesslicher Moment in ihrem Leben und dem ihrer Familie sein sollte, verwandelt sich von einer Sekunde zur anderen ins genaue Gegenteil und wird für Marcy zu einem wahren Albtraum.
2: Jede Schicht ist wichtig, um aus dem Gemälde das zu machen, was es sein soll. Und am Ende hat jede Schicht das getan, was für das endgültige Werk nötig ist.
3: Marcy Gregg ist eine bekannte abstrakte Künstlerin. Ihre Werke werden in Galerien und Privatsammlungen ausgestellt. Diese Leidenschaft hat sie erst spät entdeckt, denn ihr Leben wäre beinahe früh geendet. Als sie mit 30 Jahren ihr drittes Kind zur Welt gebracht hatte, erkrankte Marcy an Meningitis und fiel ins Koma. Ihr Mann Dev sagt, er hätte sie fast verloren.
4: Ich sah sie an und sie war an 10 Schläuche angeschlossen, intubiert und bewusstlos. Und die Ärzte sagten zu mir, sie wird es wahrscheinlich nicht schaffen. Wir sehen nicht viele Patienten, die so schwer erkranken und es überleben.
3: Sie lag eine Woche im Koma. Es gab kaum Hoffnung, dass sie überleben würde. Doch dann, nach den Gebeten ihres Pastors, wachte Marcy auf, verwirrt und ohne Erinnerung an die Zeit nach ihrem 17. Lebensjahr.
2: Auf der Intensivstation begriff ich nicht, was die Leute meinten, dass ich ein Baby habe und verheiratet bin. Ich dachte, Moment mal, ich bin 17. Ich bin nicht verheiratet. Ich habe keine Kinder. Das kann nicht sein.
3: Dev wollte sie beruhigen, ohne genau zu wissen, was los war.
2: Er setzte sich zu mir und sprach mit mir, als würden wir uns kennen. Ich dachte, er sei ein Arzt. Aber dann beugte er sich vor und küsste mich. Und ich dachte, seit wann küssen Ärzte ihre Patienten? Und er sagte, dass er mein Mann ist und wir gemeinsame Kinder haben. Und ich konnte mich an nichts davon erinnern. Ich war völlig verwirrt. Was ging hier vor?
3: Marcy hatte keine Erinnerungen an die letzten 13 Jahre ihres Lebens. Dann kamen ihre Kinder ins Zimmer.
2: Ich hatte keine Erinnerung daran, dass ich sie überhaupt hatte. Und als sie ins Zimmer kamen und auf das Bett sprangen und mir jemand das Baby in den Arm legte, wusste ich in meinem Herzen, dass sie zu mir gehören. Ich wusste, dass es Gott war, der mir diese Gewissheit gab.
3: Marcy war verzweifelt, als sie aus dem Krankenhaus entlassen wurde. Aber sie verbarg ihre Amnesie und kam in ein Leben, an das sie sich nicht erinnerte.
2: Nicht authentisch zu sein, war sehr schwer. Ich fühlte mich nicht aufrichtig. Das war hart. Denn ich habe alle angelogen.
3: Marcy betete immer wieder darum, dass ihre Erinnerungen zurückkehren. Als das nicht geschah, begann sie heimlich Alkohol zu trinken, um ihre Frustration zu verdrängen.
2: Ich habe still und heimlich getrunken. Und am nächsten Morgen bin ich aufgestanden und habe meine Bibel aufgeschlagen und im Gebet Gott um Vergebung gebeten. Ich hatte Schuldgefühle, aber ich war so süchtig nach Alkohol, dass ich trotzdem trank. Ich wollte aufhören zu fühlen, was ich fühlte. Den Druck. Ich wollte vergessen, woran ich mich nicht erinnerte.
3: Sie kämpfte jahrelang damit, ihren Gedächtnisverlust und ihre Sucht geheim zu halten. Dann, eines Abends, veränderte sich ihr Blick auf ihr Leben und ihre Familie.
2: Da war Dev und er hatte Kelly auf dem Arm und die Jungs waren überall auf den Möbeln. Und Gott sagte in diesem Moment zu mir, direkt zu meinem Herzen, so klar, wie ich ihn nie gehört hatte, dafür habe ich dich gerettet, für die Zukunft, nicht die Vergangenheit. Und so sehr dieser Vater seine Kinder liebt, ich liebe dich mehr. Und so wie dieser Vater seine Tochter hält, halte ich dich. Ich werde dich niemals fallen lassen, aber du musst mir vertrauen. Ich fiel auf die Knie. Und an diesem Punkt gab ich mein Leben in Gottes Hand. Denn mir wurde klar, dass ich Gottes Willen für mein Leben mehr wollte als alles andere. Ich wollte seinen Plan für mich, auch ohne meine Erinnerungen. Mehr als ein Leben mit meinen Erinnerungen. Und ich entschied mich, ihm zu vertrauen. Komplett.
3: Marcy beichtete ihrem Mann das ganze Ausmaß ihres Gedächtnisverlustes. Und es gelang ihr, mit dem Trinken aufzuhören. Ihre Erinnerungen kamen nie mehr zurück. Aber ihre Leidenschaft für die Malerei wurde geboren und hat sich zu einer erfolgreichen Karriere entwickelt.
2: Ich nehme jeweils die Bibelstelle, die ich an dem Morgen gelesen hatte. Ich gehe ins Atelier und schreibe sie auf eine leere Leinwand. Das wird dann die Grundlage für das Werk und ist die Inspiration für den Titel.
3: Sie schrieb ein Buch, in dem sie von ihrer erstaunlichen Lebensgeschichte berichtet und davon erzählt, wie sie heute mit Gottvertrauen die Herausforderungen des Lebens meistert.
2: Eines Tages trug ich auf einem Werk eine neue Farbschicht auf. Und Gott gab mir den Gedanken, Gott ist der größte Künstler. Wir sind seine Leinwand. Wir sind sein Meisterwerk. Jede Schicht des Lebens ist wichtig. Durch sie wurde ich zu mir. Wenn wir als sein Meisterwerk uns elend fühlen, uns fehl am Platze fühlen, er ist noch am Werk. Ich bin überzeugt, dass er das Werk, das er mit uns begonnen hat, vollenden wird. Es gibt also keine Unfälle, keine Fehler.
0: Marcys Erinnerungen kamen nicht zurück. Trotzdem gelang ihr der Weg aus der Krise. Sie ist sicher, dass es ihr Gottvertrauen war, das ihr damals geholfen hat. Und heute hadert sie nicht mehr mit ihrem Schicksal. Zudem entdeckte sie ihre Leidenschaft für die Malerei. Wir würden nun gerne wissen, welche Erfahrungen Sie gemacht haben. Waren auch Sie schon einmal in einer Krise, die Sie als ausweglos empfanden? Wie sind Sie damit umgegangen? Schreiben Sie uns oder besuchen Sie uns auf unserer Webseite und hinterlassen Sie einen Kommentar zur Sendung.
1: Krisen haben viele Gesichter und manche Krisen sind von außen gar nicht zu erkennen. Katrin Westhäuser-Rüttinger lebt ein glückliches Familienleben mit ihrem Mann und drei gesunden Kindern. Doch ihre Sehnsucht nach einem weiteren Kind war groß. Als sich dieser Wunsch jedoch nicht erfüllt, gerät ihr Leben in die Krise.
5: Also als meine erste Tochter Lea geboren wurde, da fühlte ich mich so beschenkt und ich war so glücklich. Und ich wollte ab dem Moment eigentlich eine Großfamilie. Ich wurde dann schon 35 und dann hatte ich schon die Hoffnung verloren, dass ich das noch schaffe mit einer Großfamilie. Hi. Nachdem Lea ein Kaiserschnitt war, hatte ich dann Lydia bekommen und auch ihr Bruder Elias war in natürlicher Geburt, aber beide waren wirklich sehr schwer und es war recht brenzlig bei beiden, ob sie es überhaupt schaffen und ja, da waren schon wirklich auch Ängste und Sorgen, aber ja, sie sind dann beide natürlich zur Welt gekommen. Ja, wir haben uns dann entschieden, halt auch noch ein viertes Kind zu bekommen. Dann hatte ich eine Schwangerschaft festgestellt und bin dann zum Frauenarzt gegangen. Und dann hatte ich aber einen sehr schlechten Befund im Ultraschall. Da war ein Windei zu sehen. Das bedeutet, dass die Schwangerschaft weiterläuft im Körper, aber das Ei wurde schon abgestoßen und die Fruchthöhle ist leer. Und man hat sozusagen eine prächtige Fruchthöhle und eine Schwangerschaft ohne Baby. Ich fand es sehr, sehr schlimm, weil ich hatte mich so gefreut und eine Schwangerschaft ist für mich so was Schönes. Und äußerlich sieht man das auch schon, also beim vierten Kind wächst der Bauch natürlich. Und dann schwanger ohne Baby zu sein, war sehr schwer. Man kann sich das überhaupt nicht vorstellen. Ich habe auch immer so ein Vertrauen in meinen Körper gehabt. Warum macht mein Körper das jetzt so, obwohl das Baby gar nicht mehr da ist? Und diese große Sehnsucht, wieder ein Baby zu bekommen und dann so ins Leere zu laufen, man fühlt sich ja richtig leer. Man sieht dieses schwarze Loch ohne Baby und ja, möchte das auch nicht nach außen so zeigen, dass man schwanger ist, aber Freunde könnten es sehen und da war ich schon echt verzweifelt.
6: Man kann es schwer so in Worte fassen, ne? So, das sind dann viele Tränen und viel Zeit miteinander zu reden nötig und ja, auch viel Gebet gemeinsam und ja, dadurch haben wir es dann ganz gut wieder unter die Füße kriegen können und hat sozusagen nicht den Wunsch geschmälert, weitere Kinder zu bekommen.
5: Relativ schnell bin ich dann erneut schwanger geworden, bin dann zu der gleichen Ärztin gegangen und sie hat auch gesagt, ich soll nicht solche Ängste haben, mich nicht so sorgen, der Blitz schlägt nicht mehr in die gleiche Stelle ein, sowas ist selten. Aber als sie dann Ultraschall gemacht hat, war es halt so, dass sie auch kein intaktes Baby sehen konnte und sie mir wieder sagte, dass das also keine gesunde Schwangerschaft wird. Das war sehr schwer. Ich hatte gedacht, dass ich das wirklich einmal gut durchgestanden habe und tapfer war und das Gleiche alles nochmal zu erleben, das war schon wirklich hart. Also nach der Diagnose bin ich dann erstmal nach Hause und habe mich aufs Bett gelegt und habe gebetet und geweint und Gott gefragt, warum er das zulässt. Und ich habe Gott nicht angeklagt, aber ich habe ihm halt wirklich so meinen ganzen Schmerz gebracht und ja, mir Trost von ihm gesucht.
6: Wenn man einen Menschen verliert, ich meine, das ist ja wirklich ein Wunder, so ein Kind im Bauch zu haben. Wobei man es als Mann ja nicht so gut nachvollziehen kann. Also, aber man sieht ja die Frau leiden. Das ist total traurig. Hat mir halt auch sehr, sehr weh getan. Ne?
5: Ich habe immer noch gemerkt, wie sehr ich mir ein Kind wünsche. Es war immer noch so in mir drin. Ich konnte ganz schwer loslassen, noch ein viertes Kind zu bekommen, obwohl ich wusste, dass es schon so wunderschön ist, drei Kinder zu haben. Ja, ich habe mich auch gefragt, ob das anmaßend ist, sich noch ein Kind zu wünschen, nachdem man schon so eine Fülle an Kindern hat. Oder ob das vielleicht unverschämt ist, noch für ein viertes Kind zu beten und zu hoffen. Ja, also ich habe mich da wirklich festgebissen. Ich war so willensstark, ich wollte das unbedingt. Und trotz der ganzen Hürden war die Sehnsucht einfach größer. Dann haben wir noch zwei Söhne bekommen. Ja, das war für mich wirklich eine Belohnung von Gott, wie wir durchgehalten haben. Ein ganz großes Geschenk und ja, glücklich, dass wir so eine große Familie haben dürfen. Ich gehe total auf in meiner Mutterrolle. Ich bin eigentlich von morgens bis abends nur für die Kinder da und genieße das sehr, sie aufwachsen zu sehen, Gemeinschaft mit ihnen zu haben und einen tollen Mann zu haben, der das alles mitmacht. Also wir haben 5 gesunde Kinder und wir hatten tatsächlich auch 5 Fehlgeburten.
6: Da gibt es ja den Spruch, der Herz gegeben, der Herz genommen. Sich auch damit zu trösten, dass man wird sie ja eines Tages dann trotzdem sehen. Eins der wichtigsten Lehren, glaube ich, des Lebens ist Dankbarkeit. Also nicht auf das zu schauen, was man nicht hat, sondern auf das zu schauen, was man hat.
5: Also ich bin total dankbar über 5 wunderschöne Schwangerschaften. Auch wenn die Geburten nicht leicht waren, war das sehr, sehr schön. Und diese 5 Male, wo das nicht geklappt hat, glaube ich, dass ich einfach, dass mich selber das verändert hat und dass es meine Beziehung zu Gott verändert hat. Ich habe so viel Vertrauen immer in meinen Körper gehabt, in meine Gesundheit, aber in solchen Momenten kann man halt nichts mehr machen. Man kann nicht mit guter Ernährung das Kind intakt machen, also man ist total abhängig von Gott. Auch eben zu lernen in dieser Zeit, wo es nicht geklappt hat, dass Gott trotzdem da ist, auch in schweren Zeiten. Und dass ich auch weiß, dass ich vor nichts Angst haben brauche, obwohl man mit ganz vielen Ängsten und Sorgen wirklich umgehen muss in dieser Zeit. Aber dieses Gottvertrauen halt einen stabil hält, auch in schweren Zeiten.
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1: Krisen erschüttern uns schwer und es scheint fast unmöglich, einen Ausweg zu finden. Was sagt die Bibel über Krisen? Welche hilfreichen Ansätze lassen sich dort finden? Darüber hat sich Andreas Gedanken gemacht.
0: Wenn man in Not ist, dann ruft man um Hilfe. Und damit die auch kommen kann, hat man zum Beispiel Notrufnummern eingerichtet. 110 für die Polizei, 112 für Feuerwehr und Rettungsdienst. Und es gibt auch eine Notrufnummer in der Bibel. Die lautet zwar nicht 112, sondern 5015, lässt sich damit aber fast genauso leicht merken. Die Ziffern stehen für Psalm 50, Vers 15. Und dort steht: Rufe mich an in der Not, so will ich dich erretten und du sollst mich preisen. Das ist vom Vorgang her ein waschechter Notruf. In der notvollen Situation gibt es den Hilferuf, jemand hört und hilft und am Ende steht Erleichterung und Lob für den Helfer. Im Fall von Psalm 50 geht der Dank an Gott. Das ist also die Einladung Gottes für die Zeiten und Momente, in denen uns alles über den Kopf wächst, wir nicht mehr weiter wissen, in der Krise stecken oder von Ereignissen überrumpelt werden. Und dieser Notruf wurde in der Bibel immer wieder abgesetzt. Menschen haben diese Möglichkeit genutzt, um in der Not nicht allein zu bleiben und haben Gottes Hilfe gesucht. Bei einer Begebenheit im Leben von David, der später König von Israel wurde, wird das sehr schön beschrieben. David kommt mit seinen Männern von einem Kriegseinsatz zurück und muss feststellen, dass ihre Heimatstadt überfallen, geplündert und niedergebrannt worden war. Frauen und Kinder waren gefangen, mitgenommen worden, die Stimmung war am Tiefpunkt und richtete sich plötzlich sogar gegen David. Seine Männer waren so sauer, dass sie ihn umbringen wollten. Was für eine plötzliche Krise! Und dann steht da ganz schlicht: David aber stärkte sich in dem Herrn, seinem Gott. Er suchte Zuflucht bei seinem Gott und das Vertrauen auf den Herrn gab ihm wieder Mut und Kraft. Ja, von David, da stammen ja viele der Texte, die wir in den Psalmen lesen können. Ich kann mir gut vorstellen, dass in solchen Situationen Gebete entstanden sind, wie zum Beispiel Psalm 61. Höre Gott, mein Schreien, achte auf mein Gebet. Vom Ende der Erde rufe ich zu dir, denn mein Herz ist in Angst. Bring mich auf den Felsen hinauf, der für mich zu hoch ist. Du bist die Zuflucht für mich, ein fester Turm gegen den Feind. Wenn Sie mögen, können auch wir jetzt gemeinsam für Ihre Situation beten. Himmlischer Vater, für uns sind Krisen schwer zu ertragen, weil wir oft nicht auf Anhieb einen Ausweg oder eine Lösung sehen. Da tut es gut, dass wir dich in unserer Hilflosigkeit einbeziehen und zu Hilfe rufen können, denn du hast Mittel und Wege, die unsere Möglichkeiten übersteigen. So bitten wir dich, komm und gib uns durch deine Perspektive Hoffnung und einen Ausweg. Amen.
7: 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Für Österreich lautet die Nummer 0049 40 1818 8800. Und für die Schweiz 044 57 50 270.
1: Tracy Phillips liebte ihre Arbeit mit Kindern. Umso härter trifft es sie, als sie nach 19 Jahren ihren Job verliert. Sie versucht alles, um wieder Fuß zu fassen, aber ihre Situation wird immer schlimmer. Völlig verzweifelt denkt sie sogar an Selbstmord. Doch dann findet sie den Weg aus der Krise.
3: Tracy Phillips hat Kinder schon immer geliebt. Sie arbeitete erst in einer Kita und fand später einen Job als Erzieherin mit einer eigenen Gruppe.
8: Ich hatte die süßesten Kleinen. Ich kümmerte mich um die Babys. Die Leute, die zu uns kamen, sagten, du hast einen so wunderbaren, warmen, friedlichen Raum.
3: Sie war geschockt, als sie nach 19 Jahren ihren Job verlor, weil die Anmeldezahlen zurückgingen.
8: Das war wirklich traumatisierend für mich. Wenn ich gehe, wer kümmert sich dann um meine Kinder?
3: Tracy wusste auch nicht, wie sie die Rechnungen bezahlen sollte. Sie hatte nur $194 Arbeitslosengeld im Monat. Viel zu wenig für Miete, das Auto, die Kreditkarte und einen Privatkredit.
8: Ich bekam Anrufe von den Gläubigern. Wenn du nicht zahlst, müssen wir drastische Maßnahmen einleiten. Wir werden deine Kredite stoppen und vor Gericht gehen. Ich dachte, was ist los? Was habe ich falsch gemacht?
3: Dann kam die Pandemie. Und kaum jemand brauchte

0: mit nach Hause, ne? Das weißt du. Und es war kein leichter Kampf, mein Gegner war aus Holland gewesen und die Holländer haben meinen Trainer angeguckt, zu unseren ganzen Leuten. Der größte Traum, den man hatte, den, dass ich meinen Trainer enttäuscht habe. Ich habe mich sogar teilweise beleidigt, du Idiot, geglaubt habe, der ich bin, wenn ich mal eine Niederlage mit viel Kraft in Anspruch genommen und meine Eltern und auf Zeitpunkt hieß das einfach immer nur kämpfen, kämpfen, kämpfen. Es ist dann halt los, dass ich dann so harte Schläge bekomme, dass ich den Kampf abbrechen musste und ein besseres Leben haben können als immer noch viel härter, selig und
1: auch. Die Gegner haben es nie geschafft, dich komplett.
0: Dann kann einfach der Schädel pennen. Und es gab eine Zeit in meinem Leben, das ist das krasseste Risiko sollte, dann will ich gerne wissen, der aber auch, was ist denn, wenn meine schlechten, meine guten, ob ich denn genug tue und zu auch in vielen spirituellen Dingen und kannst du auch vor Gott nicht bestehen. Ja, aber irgendwie hatte ich da überall keine Gewissheit.
1: Definitiv. In die du hineingeboren wurdest, die jesidische Religion, hast du ja gerade schon gesagt,
0: ja.
1: Das hat dich dann im Letzten nicht zufriedengestellt oder das hat dir keine Sicherheit gegeben.
0: Ganz genau.
1: Wie geht es nach dem Tod weiter?
0: Ja, definitiv. Also ich habe mir halt immer gedacht, so, ich möchte nicht bangen und bibbern, um zu wissen, komme ich in den Himmel oder nicht. Ich will eine direkte Antwort haben. Ich bin ja gelernter Zerspannungsmechaniker. Und als Zerspannungsmechaniker, wenn ich meine eigenen Teile programmiere und fertige, meine Metallteile und fertig mache und weiß, das wird jetzt eine Maschine eingebaut oder das ist ein wichtiges Teil, dann denke ich mir immer so, boah, das habe ich gemacht, das ist sehr gut. Und wenn wir die Bibel lesen, lesen wir auch, dass Gott am Ende den Menschen geschaffen hat und gesagt hat, dass das sehr gut war. Und das hat mich dann auch so nochmal auch ein bisschen gecatcht, mich mal ein bisschen besonders mit dem Islam, mit dem Judentum und dem Christentum auseinanderzusetzen. Da natürlich habe ich viele Vergleiche gezogen. Im christlichen Glauben bin ich aber hängen geblieben, weil ich dort zum ersten Mal unter den ganzen Religionen, die ich mir angeschaut habe, gesehen habe, so, da ist auf einmal jemand, der will gar nicht, dass ich eine Waage in meinem Leben halte. Sondern er ist derjenige, der die Waage des Guten schon so schwer machen kann, dass ich auf jeden Fall eine Möglichkeit habe, in den Himmel zu kommen. Und diese Möglichkeit wollte ich mir ansehen, und also habe ich mich mehr und tiefer damit befasst. Und das mit dem christlichen Glauben und mit diesem Jesus, der für uns am Kreuz dort gestorben ist. Und ich wollte wissen, wer ist das? Warum hat er das gemacht? War das ein Märtyrer? War das ein Prophet? Und je mehr ich mich mit Jesus beschäftigt habe, desto mehr wurde mir klar, so, hey, der ist jemand, der will gar nicht, dass ich irgendwas in meinem Leben erreiche, um von ihm angenommen und geliebt zu werden. Und wenn ich das verglichen habe mit anderen Religionen, musste ich diesen, bei ihrem Gott musste ich irgendwie immer anbeten und Gutes tun und mein Leben immer in eine Form gestalten, damit der mich lieb hat. Und wenn es immer irgendwann nicht in diese Richtung geht, dann hat er mich auf einmal nicht mehr lieb. Und der hat mich auch auf einmal, oder ich bin nicht mehr anerkannt vor ihm. Und dann habe ich gedacht, so, okay, da stimmt ja was nicht. Und dann habe ich mich natürlich noch mehr mit dem christlichen Glauben befasst und noch mehr mit Jesus und habe dort gemerkt, dass da so eine absolute Liebe herrscht. Eine Liebe, die sagt so, hey, du bist angenommen aus deiner selbst raus. Du musst gar nicht etwas dafür tun, um von mir geliebt zu werden. Deine einzige Aufgabe ist, an mich zu glauben, an deinen Gott, der für dich ans Kreuz gegangen ist und für dich gestorben ist. Das ist die einzige Aufgabe, die du tun musst. Es war für mich natürlich viel zu einfach, zu sagen, okay, ich glaube an Jesus.
1: Wollte ich gerade sagen, dein ganzes Leben war ja geprägt von, ich muss um Anerkennung kämpfen, ich muss um die Gunst meines Trainers, meiner Familie kämpfen, ich muss auch um die Gunst Gottes letzten Endes kämpfen, muss mir die verdienen. Und dann kommt auf einmal ein Glaube, wo gesagt wird, du musst gar nicht kämpfen, das wird dir alles so geschenkt.
0: Genau.
1: Das war bestimmt auch nicht einfach, das erstmal so anzunehmen.
0: Ganz und gar nicht. Das war auch ein ganz, ganz großer und auch langer Prozess, den ich Stück für Stück lernen musste, das zu verstehen und auch in meinem Leben annehmen zu können. Mhm. Ich hatte ganz lange die Schwierigkeit gehabt, daran zu glauben, okay, Jesus ist für mich gestorben, für alles Böse, was ich getan habe und für alles Schlechte oder auch Gutes, was ich getan habe, steht Jesus ein. Und wenn ich mal irgendwann vor Gott stehe und mich rechtfertigen muss und meine Rechtfertigung nicht ausreichen vor Gott, wird Jesus für mich eintreten und sagen so, hey, ich bin für ihn gestorben, es ist okay. Und zum ersten Mal lerne ich einen Gott kennen, der für mich kämpft und nicht, dass ich um ihn kämpfen muss. Natürlich habe ich eine Beziehung zwischen Gott und ich kämpfe darum, um eine gute Beziehung mit ihm zu haben. Aber genauso gut habe ich da einen Gott, der sich bemüht, seinen Arm um mich zu strecken, nach mir zu strecken und zu sagen so, hey, du bist nicht alleine. Du musst nicht alleine durch diese Dunkelheit hier. Und wenn ich das einfach mal so nebenbei sagen kann, als wir damals geflüchtet sind mit der Familie, war das für mich immer unfassbar, was mein Papa durchgemacht hat und was meine Mama.

0: auch durchgemacht haben. Und wir sind mehrere Tausende von Kilometern durch Wäldern gestreift, bis wir Deutschland endlich erreicht haben. Teilweise waren wir auch getrennt als Familie. Wir Kinder wussten nicht, werden wir unsere Eltern wiedersehen. Aber unsere Eltern haben es immer wieder geschafft, zu uns zurückzukommen. Und wenn ich mal irgendwann mal nicht weiter wusste oder wenn wir so weit gelaufen sind oder mich verirrt habe oder nicht mehr, meine Eltern gerade nicht mehr wiedersehen konnte, dann war mein Papa da und hat seine Hand nach mir gestreckt und hat gesagt, hey, alles ist gut, ich bin da, keine Angst, ich bin bei dir. Und wenn ich nicht laufen konnte, hat er mich auf seine Schultern genommen und hat gesagt, ich trage dich. Und dort habe ich zum ersten Mal so gemerkt, so, okay, da ist ein Gott, der macht genau das Gleiche. Der sagt nicht zu mir, geh durch die Welt und sieh zu, wie du zurechtkommst und dann urteile ich, wenn du mal wieder bei mir bist. Sondern der ist da und sagt so, diese Welt ist schwierig und hart und es ist unfassbar schwer, da durchzukommen. Ich weiß das. Und deshalb strecke ich dir meine Hand aus. Und dort habe ich zum ersten Mal gelernt, so, okay, da ist ein Gott, der streckt die Hand aus und es ist jetzt meine Entscheidung, ob ich meine Hand auch zurückstrecke. Es ist eine Entscheidungssache. Also es war ein Prozess für mich, mich dafür zu entscheiden, ich möchte Gott meine Hand strecken. Und ich habe Jesus meine Hand zugestreckt und er hat sie nicht losgelassen. Auch wenn, als ich tief gefallen bin, tief gerutscht bin und nicht mehr weiter wusste. Und ich hatte auch lange keinen Kontakt zu meiner Familie. Das war schrecklich für mich. Ich habe viele Dinge mit denen durchgemacht. Und auch Ablehnung von meiner Familie eine Zeit lang erfahren, wo sie auch durch einen Prozess mussten und verstehen mussten, wieso ich mich dafür entschieden habe. Lange als Boxer auch aufgehört, weil ich nicht wusste, kann ich wieder in den Ring steigen, kann ich nicht. Und da war ein Gott, der mir durch diese Zeit gegangen ist. Da ist jemand, der mich an der Hand gehalten hat und gesagt hat, wenn die ganze Welt gegen dich ist, bin ich für dich. Und wenn sich alle dir den Rücken zukehren, bin ich der Erste, der da ist, der dich in den Arm nimmt und der Letzte, der dich im Stich lässt. Und da lerne ich plötzlich diesen Gott kennen, der sagt so, du bist geliebt aus deiner selbst raus. Du musst nicht eine Waage in deinem Leben halten, sondern du musst mir vertrauen und deine Hand zu strecken. Du musst an mich glauben, dass ich für dich gestorben bin, für deine Fehltaten. Natürlich weiß ich, dass es immer noch gut ist, gute Taten zu tun. Dass es immer noch wichtig ist, gute Taten zu tun. Und dass es auch immer wichtig ist, sich selbst zu hinterfragen, lebe ich denn immer noch ein gottesfürchtiges Leben oder nicht. Aber ich habe jetzt diese Gewissheit und diese Hoffnung, da ein Gott, der mich nicht im Stich lassen wird, der mich liebt aus meiner selbst raus und nicht aus meinen Taten, die ich tue.
1: Du hast gerade sehr beeindruckend und eindrucksvoll geschildert, wie das damals war auf der Flucht, was deine Eltern auf sich genommen haben, was dein Vater auf sich genommen hat, dass er immer da war. Und ich könnte mir vorstellen, dass das euch auch sehr zusammengeschweißt hat.
0: Definitiv.
1: Und im Nebensatz hast du gerade gesagt, dass jetzt auch Funkstille war, weil du den christlichen Glauben angenommen hast, dass du mit deinen Eltern auch für eine gewisse Zeit zumindest gebrochen hast.
0: Ja.
1: Das muss unfassbar schwer gewesen sein, da auch in den Konflikt mit deinen Eltern zu gehen, die ja dir das Leben hier in Deutschland auch erst ermöglicht haben, die auch solche
0: Definitiv.
1: Opfer gebracht haben.
0: Definitiv. Meine Eltern sind in einem Land aufgewachsen, wo halt, wie man so schön sagt, andere Länder, andere Sitten. Sie sind natürlich anders aufgewachsen und haben uns auch dementsprechend erzogen. Und als wir dann nach Deutschland gekommen sind, haben wir das europäische Leben kennengelernt und haben so, hab ich persönlich für mich habe so gemerkt, so, oh, okay, du bist hier jemand, du kannst dich selbst verwirklichen, du kannst werden, was du willst, du kannst jeden Weg einschlagen, den du willst. Und das habe ich für mich als selbstverständlich erachtet. Und bei meiner Familie ist das dann, besonders was jetzt so an Heirat angeht, dann haben die Eltern auch viel mitzuentscheiden. Und das war für mich auch schwierig gewesen, damals mit 17, 18 Jahren. Und da war es für mich auch so weit gewesen. Und das wollte ich nicht so gern. Da war ich auch noch nicht gläubig. Und da habe ich einen Schritt von meinen Eltern zurückgemacht und habe gesagt, hier, das möchte ich nicht. Ich möchte meinen eigenen Weg gehen. Und das hat schon selber zu vielen Schwierigkeiten geführt. Und mit der Zeit, als ich dann zum Glauben gekommen bin, hat das zu noch mehr Schwierigkeiten geführt, die dann dazu geführt haben, dass meine Eltern ja komplett außer sich waren, dass sie gesehen haben, so hey, ich drehe dem einmal den Glauben den Rücken zu, der Familie und der Kultur drehe ich den Rücken zu, weil ich ein Leben führen möchte, wie ich das für richtig erachte oder wie ich das zumindest hier in Deutschland gelernt habe. Und die Bombe ist geplatzt, als ich dann natürlich gläubig geworden bin. Meine Eltern sind Jesiden und wer sich ein bisschen mit dem jesidischen Glauben auskennt, weiß, okay, du kannst nur als Jeside geboren werden und auch nur als Jeside sterben. Bist du einmal raus aus der Religion, kannst du nie wieder mehr dort eintreten. Dann bist du ein Ausgestoßener.
1: Ja.
0: Du bist halt. Und dementsprechend, genauso war das auch mit meiner Familie. Sie haben halt dadurch, dass ich das gemacht habe, haben die viel an Ehre, Ansehen und Stolz haben sie verloren. Und ich weiß, dass ich sie zutiefst damit verletzt habe. Aber ich weiß auch, dass ich diesen Weg gegangen bin für einen viel höheren Zweck, für meinen Glaubensweg, für meinen Glaubensschritt an Jesus Christus. Und das war es mir wert gewesen, zu sagen so, hey, ich liebe euch, aber die Werte, die ihr vertretet, die vertrete ich nicht. Und den Glauben, den ihr lebt, an den glaube ich nicht. Der macht für mich keinen Sinn. Und der Einzige, der für mich Sinn macht, ist Jesus Christus. Und dem will ich folgen. Es war schwierig für meine Eltern, sehr, sehr schwierig. Das konnte ich auch verstehen. Und wir hatten viele, viele Auseinandersetzungen. Und ja, das hat dann dazu geführt, zu einem ganz großen Bruch, dass ich den Kontakt zu meiner Familie abgebrochen habe. Wir hatten knapp 5 Jahre lang keinen Kontakt mehr. Und das waren einer der härtesten 5 Jahre meines Lebens gewesen. Dass ich keinen Papa, keine Mama, keinen Bruder, keine Schwester hatte, zu denen ich gehen konnte und mein Leid klagen konnte. Dass ich da niemanden hatte, mit dem ich ein familiäres Leben leben konnte. Aber ich hatte einen Gott, der mir Trost geschenkt hat zu dieser Zeit. Und ich wusste, dass ich auch mit diesen Gedanken zu Gott gehen kann und gesagt habe, Gott, ich möchte dir das in deine Hand legen. Und als ich dann meine Frau kennengelernt habe, hat sie mich wirklich super ermutigt und hat mir auch viel Kraft geschenkt durch diese Zeit und hat gesagt, hey, in der Bibel steht, ehre Vater und Mutter, auf dass du ein langes Leben hast. Und das ist deine Aufgabe, zu deinen Eltern zu gehen. Gerade weil Jesus dich gerufen hat, weil Jesus dich berufen hat, musst du jetzt ein Zeugnis für deine Familie sein. Das war mir von Anfang an immer bewusst. Aber den Schritt dahin, den habe ich mir nicht so ganz getraut, weil ich dachte immer so, hey, das könnte schrecklich enden. Nach 5 Jahren habe ich mich aber trotzdem nochmal getraut, zu meinem Papa zu gehen. Und mein Papa guckte nach oben, der leitet mit meinem Bruder zusammen im Autohaus und dachte erstmal, ich wäre ein Kunde, ja, herzlich willkommen. Und dann merkte der auf einmal, dass ich es bin. Und so habe ich in dieser Form meinen Papa noch nie gesehen, zumindest einmal, als mein Opa gestorben ist, aber als ob er einen Geist gesehen hätte. Und die Freude und Trauer zugleich habe ich in seinen Augen gesehen. Er ist auf mich zugekommen und ich wusste erstmal nicht, oh, was wird passieren? Und dann dachte ich mir so, okay, ihre Vater und Mutter, wenn er dir eine reinhaut, halt die andere Backe hin. Dann gehst du einfach wieder, dann weißt du Bescheid, dann hast du deine Antwort. Mein Papa kam und hat mich in den Arm genommen, hat mich hochgehoben und hat mich in mein Gesicht gepackt und hat mich überall abgeküsst und hat gesagt, ich habe dich so vermisst. Es tut mir so leid, was passiert ist. Es tut mir so leid, dass wir so auseinandergegangen sind. Es tut mir leid, dass wir unseren Stolz, unsere Ehre und unser Ansehen über dein Wohl gelegt haben. Wir haben erkannt, dass das nicht richtig ist. Und wir haben erkannt, dass wir dadurch unseren Sohn verloren haben und wir wollen dich wieder zurück. Wir haben beide geweint, wir haben uns beide sehr gefreut und es war unglaublich, weil wir vorher, ich auch, besonders ich,